0: Tiefstwerte im Norden 15 bis 10 Grad, sonst 11 bis 6 Grad. Später am Tag vom Norden bis zur Mainlinie grau und regnerisch, im Nordosten örtlich Gewitter. Im Süden dagegen wieder viel Sonne. Die Temperaturen steigen auf Werte zwischen 19 und 26 Grad, am Oberrhein bis auf 29 Grad. 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
1: Ich bin Tine Klimach. Bahnchefin Paller will das Trinken von Bier, Wein und Schnaps bis zum Herbst in allen Bahnhöfen verbieten. Bundesinnenminister Dobrindt zeigt sich offen dafür. Er sieht aber ein Problem. Wie soll ein mögliches Verbot durchgesetzt werden?
2: Innenminister Dobrindt will jetzt erstmal von der Bahnchefin wissen, was die Grundlage für ihren Vorschlag ist. Denn die Polizeigewerkschaften äußern schon Bedenken, wie ein Alkoholverbot durchzusetzen sei. Zu wenig Personal dafür, heißt es von der Gewerkschaft der Polizei, die neben der Bahn für die Sicherheit an Bahnhöfen zuständig ist. Und der Vorsitzende der Bundespolizeigewerkschaft meint sogar, dass seine Kolleginnen und Kollegen für das Durchsetzen eines Alkoholverbots gerade nicht zuständig seien. Thomas Thonfeld, Nachrichtenredaktion.
1: Eine große Mehrheit der Menschen in Deutschland hält den Rücktritt von Unionsfraktionschef Jens Spahn für richtig. In einer aktuellen Umfrage gaben das 80% der Befragten an. Nur 8% hielten ihn für falsch. Spahn und sein Mann hatten vergangene Woche bekannt gegeben, dass sie Eltern geworden sind. Durch eine Leihmutter in den USA. Damit umgingen die beiden ein in Deutschland geltendes Verbot. In der Union brach ein Sturm der Empörung los, der dann auch zu Spahns Rücktritt führte. Immer mehr Fahrzeuge sind weltweit unterwegs, aber die Zahl der Verkehrstoten ist gesunken. Sie sei seit 2011 um über 20% zurückgegangen, obwohl in diesem Zeitraum mehr als 1 Milliarde Fahrzeuge neu auf die Straßen kamen. Das berichtet die Weltgesundheitsorganisation.
3: Die Zahl der Unfälle ist deutlich zurückgegangen, unter anderem wegen Tempolimits und Sicherheitsstandards für Fahrzeuge. Ein Phänomen der Neuzeit verändert die Statistik allerdings. Der Boom von Lieferservices für Essen und alles Mögliche. Der hat die Zahl der Motorräder innerhalb von rund 15 Jahren weltweit verdreifacht. Und Unfälle mit Todesfolge und Verletzungen damit, die machen inzwischen fast ein Drittel aller Unfälle aus. Klar ist, was die Fahrer schützen kann. Der Helm reduziert das Risiko eines folgenschweren Unfalls um mehr als das Sechsfache, sagt die WHO. Aus Genf, Christiane Ulrich.
1: Der Krieg gegen den Iran kostet die USA nach Angaben von Verteidigungsminister Hegseth umgerechnet rund 32 Milliarden Euro. Das sagte Hegseth bei einer Anhörung im US-Senat. Er sagte auch, dass die Summe neben den bisherigen Ausgaben auch erwartete Kosten umfasse. Dazu zählten unter anderem Sollzahlungen für Militärangehörige sowie Betriebs- und Wartungskosten.
0: Das Wetter für Deutschland.
1: Das Wetter, die aktuelle Vorhersage des Deutschen Wetterdienstes. Heute ist es vor allem im Süden sonnig und trocken. Ansonsten ziehen viele Wolken durch. Vom Norden bis runter zum Main ist es grau und auch teilweise regnerisch. Im Nordosten sind örtlich auch Gewitter mit dabei. An Nord- und Ostsee kann es einzelne stürmische Böen geben. Das Ganze bei Temperaturen von 20 bis 26 Grad. Am Oberrhein sind bis zu 28 Grad drin.
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1: Ich bin Tine Klimach. Frankreich führt als erstes EU-Land ein Social-Media-Verbot für Kinder und Jugendliche unter 15 Jahren ein. Ein entsprechendes Gesetz, das nach den Sommerferien greifen soll, verabschiedete das Parlament in Paris mit großer Mehrheit.
2: Beschlossen ist damit ein Vorhaben, das Präsident Emmanuel Macron sehr am Herzen liegt. Kinder und Jugendliche sollen besser von negativen Einflüssen sozialer Medien geschützt werden. Aber wie soll die Umsetzung funktionieren? Frankreich will, dass die großen Social-Media-Plattformen für die Alterskontrolle mehrere technische Möglichkeiten anbieten. Kritiker aber bezweifeln, dass Frankreich solche Einschränkungen im Alleingang durchsetzen kann. Die Zuständigkeit dafür liegt nämlich bei der EU. Und Brüssel prüft bereits, wie eine entsprechende Regelung ausgestaltet werden kann und hält von dem französischen Vorpreschen nicht viel. Aus Paris, Michael Evers.
1: Kein Alkohol auf Bahnsteigen und in Bahnhofshallen. Die Deutsche Bahn plant einen radikalen Schnitt mit der Hoffnung auf mehr Sicherheit. Es soll künftig an allen Bahnhöfen untersagt sein, Bier, Wein, Schnaps oder anderen Alkohol zu trinken. Die Gewerkschaft der Polizei geht nicht davon aus, dass das Verbot angesichts der aktuellen Personallage konsequent umgesetzt werden kann. Gleichzeitig plädiert Alexander Peutz, stellvertretender GdP-Bundesvorsitzender beim ZDF, für ein Alkoholverbot auch in Zügen.
3: Das bringt nichts, quasi auf dem Bahnhof das Verbot auszusprechen, aber in den Zügen weiter konsumieren zu dürfen. Das muss konsequent umgesetzt werden. Und natürlich muss auch die Deutsche Bahn jetzt ihr Hausrecht durchsetzen mit der DB-Sicherheit und muss das Verbot auch kontrollieren.
1: Spätestens ab Herbst soll es keinen Alkohol mehr auf Bahnsteigen und in Bahnhofshallen geben. Nun wird darüber diskutiert, wer das kontrollieren soll. Die Polizei winkt schon ab. Nach den tödlichen Schüssen auf 6 Menschen in Stade ist der mutmaßliche Täter in Untersuchungshaft gestorben. Ein Mitarbeiter des Gefängnisses fand den 45-Jährigen leblos in seiner Zelle in Bremervörde. Ermittler gehen von Suizid aus. Es gebe keine Hinweise auf ein Verbrechen. Der Mann soll Ende Juni in einer Mutter-Kind-Einrichtung 6 Menschen getötet haben. Hintergrund war ein Sorgerechtsstreit. Wer diesen Sommer ins kühle Nass springen will, muss für den Eintritt ins Schwimmbad mehr bezahlen. Im Juni kostete der Besuch eines Schwimmbads 3,6% mehr als ein Jahr davor. Das melden die Bundesstatistiker. Ausrüstungen wie Sonnenschirme und Badebekleidung waren dagegen etwas günstiger.
0: Das Wetter für Deutschland.
1: Das Wetter, die aktuelle Vorhersage des Deutschen Wetterdienstes. Heute ist es vor allem im Süden sonnig und trocken. Ansonsten ziehen viele Wolken durch. Vom Norden bis runter zum Main ist es grau und auch teilweise regnerisch. Im Nordosten sind örtlich auch Gewitter mit dabei. An Nord- und Ostsee kann es einzelne stürmische Böen geben. Das Ganze bei Temperaturen von 20 bis 26 Grad. Am Oberrhein sind bis zu 28 Grad drin.
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0: damit ist es schon wieder 5 Uhr.
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2: Ich bin Tine Klimach. In gut einer Woche soll die CDU-CSU-Bundestagsfraktion nach dem Rücktritt von Jens Spahn einen neuen Vorsitzenden wählen. Aber zu den möglichen Kandidaten gibt es bisher nur Spekulationen. CDU-Chef Merz und CSU-Chef Söder wollen der Fraktion zeitnah einen Vorschlag unterbreiten.
3: Die beiden Verantwortlichen für den Personalvorschlag lassen sich nicht in die Karten schauen. Sie wollen sich erst intern austauschen und dann einen gemeinsamen Vorschlag machen. Auch Innenminister Dobrindt, der als möglicher Kandidat für den Posten gehandelt wird, hält sich bedeckt. Er wolle zu Personalspekulationen keinen Beitrag leisten. Möglicherweise muss nach der Wahl der Unionsfraktionsspitze in der kommenden Woche auch das Kabinett umgebildet werden, denn Spekulationen gibt es nicht nur zu Dobrindt, sondern auch zu weiteren amtierenden Ressortchefs wie etwa Kanzleramtschef Rai und Gesundheitsministerin Wacken. Aus Berlin Ursula Winkler.
2: Für den Einbau einer klimafreundlichen Heizung gibt es wieder staatliche Zuschüsse. Die neue Bundesförderung für effiziente Gebäude sei nun gestartet, sagt die Förderbank KfW. Allerdings gibt es unterm Strich nun weniger Geld vom Staat.
4: Die Bundesregierung will sparen und staffelt nun die Zuschüsse. Wer wenig verdient, der bekommt mehr Unterstützung. Relevant für die Förderung ist auch, ob Minderjährige im Haushalt leben. Der maximale Förderbetrag, der liegt nun bei 28.000 Euro und soll nach und nach weiter sinken. Wer aber schon eine Förderzusage hat oder einen Antrag gestellt hat zu alten, besseren Bedingungen, der muss sich keine Sorgen machen. Claudia Wächter, Nachrichtenredaktion.
2: Frankreich führt als erstes EU-Land ein Social-Media-Verbot für Kinder und Jugendliche unter 15 Jahren ein. Ein entsprechendes Gesetz, das nach den Sommerferien greifen soll, verabschiedete das Parlament in Paris mit großer Mehrheit. Es muss noch im Einzelnen geklärt werden, wie das Verbot in der Praxis tatsächlich umgesetzt und durchgesetzt werden soll. Nach dem Willen von Präsident Macron soll das Verbot schon nach den Sommerferien gelten. Nach dem Tod eines Einwanderers bei einem Polizeieinsatz sind in mehreren Städten Italiens wieder Tausende auf die Straße gegangen. Proteste gab es am Abend unter anderem in Mailand, Neapel und Florenz. Nach ersten Berichten verliefen sie friedlich. Am Abend zuvor war es in Bologna, wo der 42-jährige Marokkaner am Sonntag starb, zu Krawallen gekommen. Wegen des Todesfalls ermittelt inzwischen die Staatsanwaltschaft.
1: Das Wetter für Deutschland.
2: Die aktuelle Vorhersage des Deutschen Wetterdienstes. Heute ist es vor allem im Süden sonnig und trocken. Ansonsten ziehen viele Wolken durch. Vom Norden bis runter zum Main ist es grau und auch teilweise regnerisch. Im Nordosten sind örtlich auch Gewitter mit dabei. An Nord- und Ostsee kann es einzelne stürmische Böen geben. Das Ganze bei Temperaturen von 20 bis 26 Grad. Am Oberrhein sind bis zu 28 Grad drin.
0: Schönen guten Morgen alle zusammen. Ich hoffe, die Nacht war angenehm und erholsam. Dann können wir ja zusammen den Mittwoch entern. Hey!
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0: 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Schönen guten Morgen wünscht euch Gary Sahner.

Celine Born heißt diese hoffnungsvolle Newcomerin, dich gehen zu lassen. Der Titel, das ist ihre aktuelle Single hier bei Radio Schlagerparadies um 5.13 Uhr. Herzlichen Glückwunsch, alle zusammen die Wochenmitte erreicht. Heute ist der 22. Juli. Ich will mal nicht aufs Wochenende gucken, sondern euch an der Stelle mal erzählen, was es eigentlich so mit der Musik bei uns auf sich hat. Also wir, oder ich sag's mal andersrum, die Interpreten veröffentlichen pro Woche 40, 50, manchmal 60 Neuvorstellungen. Und das große Problem der Leute, die Musik machen heutzutage, ist, dass nur ganz wenige Titel davon wirklich im Radio auch landen. Deswegen haben wir es uns zur Aufgabe gemacht, da besonders genau hinzugucken. Wir strecken also unsere Fühler aus und gucken uns an, was kommt neu, was ist ein bisschen anders, was lohnt sich vielleicht auch von uns ein bisschen gefördert zu werden. Und dann entscheiden wir, dass wir diese Interpreten unterstützen. So war das auch 2024 bei Perlentaucher. Damals war Josie Morena die Sängerin von Perlentaucher und sie war auch schon eingeladen hierher zu uns zum Interview, aber es kam ein tragischer Schicksalsschlag dazwischen, ein Unfall, und leider hat sie sich nicht wirklich bis heute davon erholt. Viele liebe Grüße an sie, denn das war ja der erste Ansatz von Perlentaucher und Radio Schlagerparadies. Und jetzt hatten wir gestern Serrano und Yamina zu Gast. Und das sind sozusagen die neuen Perlentaucher, die wir jetzt auch ein bisschen unterstützen. Der Titel heißt Obsession, diese neue Single. Und der ist wirklich jetzt mal was ganz anderes. Hört's euch mal selbst an. Ja.

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5.24 Uhr. Einen schönen guten Morgen um 6:06. Sag mal, kann mir mal jemand eine WhatsApp-Sprachnachricht schicken an die 06805699110? Ich bin ganz verwundert und frage mich, ob da bei uns bei der Technik alles stimmt, weil normalerweise, ja, seid ihr ja schon relativ lebhaft zu dieser Uhrzeit, aber heute ist irgendwie tote Hose. 06805699110. WhatsApp-Sprachnachricht. Ihr könnt gerne kurz erzählen, was ihr heute so treibt und was euer persönlicher Lieblingssong ist. Den spiele ich euch dann auch und ich kann dann überprüfen, ob mit der Technik hier heute Morgen alles stimmt. 06805699110. WhatsApp-Sprachnachricht bitte.

0: Jay Kahn, Tarik hier bei Radio Schlagerparadies um 5.38 Uhr, 8 nach halb 6. Mal kurz auf die aktuellen Temperaturen in Deutschland geguckt. Wir haben in Wiesbaden 10 Grad, Stuttgart auch 10, München 7, Dresden 13, Schwerin 16, Kiel 14 und Bremen 15 Grad. Das Wetter ist heute so ein bisschen zweigeteilt in Deutschland. Ab der Mitte bis zum Norden gibt es auch kleinere Schauer bei vielen Wolken. Und von der Mitte bis in den Südwesten gibt es wieder viel Sonne bei angenehmen Temperaturen. Ich habe mich gerade sowas von gefreut über euer Feedback. Ich habe ja ein bisschen gezweifelt. Normalerweise habe ich um 5 schon zig Nachrichten. Und da heute Morgen längere Zeit gar nichts da war, dachte ich mir, Mensch, irgendwas stimmt da vielleicht nicht. Und habe euch gefragt, ob ihr nicht mal über eine WhatsApp, über 06805699110 Bescheid sagen könnt, ob alles funktioniert.
1: Guten Morgen, lieber Gary. Ich bin Steffen aus Leipzig, der Busfahrer. Ich bin zwar schon in Rente, aber ich darf heute noch mal ein bisschen fahren. Ist alles in Ordnung bei euch? Und ich empfange dich gut in meinem Bus. Wunderbar. Und ich grüße dich, wünsche dir einen schönen Tag. Wünsche habe ich keine. Ich höre dir gerne zu. Du spielst immer die super, super besten Lieder. Also. Wünsche dir einen schönen Tag und bis bald. Tschüss.
0: Also aus zwei Gründen große Freude bei mir am frühen Mittwochmorgen. Erstens freue ich mich natürlich über das Lob und zweitens freue ich mich über das riesige Feedback von euch. Jetzt schon mal Dankeschön an Frank, Manfred, Nadine, an Steffen, an Valerie und wie sie alle heißen. Klasse, dass ihr das hier so mitmacht heute Morgen. Und natürlich hört ihr euch auch in den nächsten Minuten hier bei Radio Schlagerparadies. Guten Morgen.
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0: 5.53 Uhr, noch 7 Minuten bis 6. Hier ist Radio Schlagerparadies. Schönen guten Morgen. Also ich mache ja morgens immer so einen Check bei allen möglichen Nachrichtenportalen, gucke, was gibt's so Spannendes und Interessantes. Und bei Bild Online finde ich manchmal Sachen, da denke ich, ist es wirklich wahr? Es gibt eine Lehrerin aus Duisburg, die ist seit fast 17 Jahren krankgeschrieben. Seit fast 17 Jahren. Also ich wünsche von ganzem Herzen gute Besserung, tut mir ja leid, aber ich vermute, die Vertretungslehrerin ist mittlerweile in Rente und ich hoffe natürlich stark, dass sie irgendwann zurückkommt. Das Ganze schlägt jetzt riesige Wellen, denn es geht sogar vor Gericht. Die Dame, Studienrätin übrigens, war am Berufskolleg Wesel in Nordrhein-Westfalen tätig und dann kam immer wieder eine Krankschreibung wegen, ja, der Leiden, die sie hat. Fast 17 Jahre lang, der Schulleiter, der aktuelle, nicht der vor 17 Jahren, kannte noch nicht mal ihren Namen und trotzdem will sie weiterhin ihr Gehalt beziehen und nicht in den Vorruhestand gehen. Das ist die Story. 17 Jahre lang krankgeschrieben. Wer weiß, was mein Chef dazu sagen würde. Oje, oje. 06805-699-110, WhatsApp-Sprachnachricht. Valerie, dankeschön.
1: Also ich würde mir gerne wünschen, die Frau mit dem Gurt würde ich mir gerne wünschen. Ich komme aus Freital und heiße Valerie. Na dann, von der Technik her, wie gesagt, bekomme ich alles mit. Es läuft alles perfekt, fehlerfrei. Du brauchst dir keine Gedanken machen. Es läuft alles. Und ich grüße meine Tochter aus Wilsdorf, die Isabel. Na dann, tschüssi. Und euch natürlich.
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0: Auf die Plätze, fertig und ab in den Mittwoch. Es ist 6 Uhr. Guten Morgen.
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2: Ich bin Thomas Bleskin. Frankreich führt als erstes EU-Land ein Social-Media-Verbot für Kinder und Jugendliche unter 15 Jahren ein. Ein entsprechendes Gesetz, das nach den Sommerferien greifen soll, verabschiedete das Parlament in Paris mit großer Mehrheit.
3: Beschlossen ist damit ein Vorhaben, das Präsident Emmanuel Macron sehr am Herzen liegt. Kinder und Jugendliche sollen besser von negativen Einflüssen sozialer Medien geschützt werden. Aber wie soll die Umsetzung funktionieren? Frankreich will, dass die großen Social-Media-Plattformen für die Alterskontrolle mehrere technische Möglichkeiten anbieten. Kritiker aber bezweifeln, dass Frankreich solche Einschränkungen im Alleingang durchsetzen kann. Die Zuständigkeit dafür liegt nämlich bei der EU. Und Brüssel prüft bereits, wie eine entsprechende Regelung ausgestaltet werden kann und hält von dem französischen Vorpreschen nicht viel. Michael Evers, Paris.
2: Eine große Mehrheit der Menschen in Deutschland hält den Rücktritt von Unionsfraktionschef Jens Spahn für richtig. In einer Befragung des Instituts YouGov gaben nur 8% an, dass der Rücktritt falsch sei. Aber 80% erklärten, den Abgang für richtig zu halten.
4: Beim Thema Leihmutterschaft sind die Menschen allerdings gespalten. 38% sprachen sich in einer Umfrage dafür aus, das Verbot in Deutschland beizubehalten. Und 26% sagten, dass das Verbot gelockert werden sollte. Weitere 15% sind für eine Abschaffung des Verbots. Spahn und sein Mann hatten vergangene Woche bekannt gegeben, dass sie Eltern geworden sind, durch eine Leihmutter in den USA. Damit umgingen sie ein in Deutschland geltendes Verbot, das Spahn mitgetragen hat. Tine Klimach, Berlin.
2: Der Krieg gegen den Iran kostet die USA nach Angaben von Verteidigungsminister Pete Hegseth inzwischen 37,5 Milliarden Dollar. Das sagte Hegseth bei einer Anhörung im US-Senat. Die bisherige Schätzung hatte bei 29 Milliarden Dollar gelegen. Hegseth machte deutlich, dass es sich nicht nur um bereits angefallene Kosten handelt, die Summe umfasse auch erwartete Kosten. Ein interner Test des ChatGPT-Entwicklers OpenAI hat nach Unternehmensangaben die Risiken leistungsfähiger KI für Cyberangriffe deutlich gemacht. Ein neues KI-Modell verschaffte sich demnach eigenständig Zugang zum Internet, drang in Systeme einer fremden Plattform ein und nutzte daher bisher unbekannte Sicherheitslücken und gestohlene Zugangsdaten. OpenAI sprach von einem beispiellosen Cyber-Zwischenfall.
1: Das Wetter für Deutschland.
2: Die aktuelle Vorhersage des Deutschen Wetterdienstes. Im Norden und in der Mitte wird es zunehmend bewölkt, bis etwa zur Mainlinie fällt zeitweise etwas Regen. Im Norden können die Schauer später kräftiger ausfallen, im Nordosten sind auch einzelne Gewitter möglich. Im Süden dagegen bleibt es heiter bis sonnig und trocken. Die Temperaturen erreichen an der Nordsee etwa 19 Grad, sonst 20 bis 26 und am Oberrhein bis zu 28 Grad.
0: Schlagerparadies. Einen wunderbaren Mittwochmorgen wünsche ich euch allen. Ich heiße Gary Sahner und das hier ist mein Kollege Frank Neuenfels. Das Multitalent hier bei Radio Schlagerparadies. Ihr hört ihn häufig zwischen 10 und 14 Uhr, von Montag bis Freitag hier bei uns. Und jetzt hier bei mir mit seinem aktuellen Titel, wenn endlich wieder Sommer ist. Guten Morgen!

0: aktuelle Single von Mario Steffen heißt Sansibar im Februar. Hier bei Radio Schlagerparadies und überall sonst übrigens auch heißt die Sansibar im Februar. Aber der Mario Steffen, das ist eigentlich ein ganz spannender Typ. Der wurde Anfang der 2000er so richtig klassisch entdeckt. Und zwar, als er bei einem Karaoke-Wettbewerb mitgemacht hat. Da ist er jemandem aufgefallen und daraufhin folgte dann der erste Plattenvertrag und einige Hits. Unter anderem auch Sansibar im Februar. 06805 699 110. WhatsApp-Sprachnachricht.
1: Guten Morgen, Gary und alle Zuhörer vom Schlagerparadies. Hier ist Manfred aus Neumünster. Ich bin auch schon wieder in Gange zur Arbeit und werde den ganzen Tag mit dem LKW quer durch Schleswig-Holstein fahren und die Kunden beliefern und wünsche mir von Laura Wilde Verliebt in London. Wäre toll, wenn du das heute Morgen spielen könntest. Allen einen schönen Mittwoch.

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0: Das machen wir alle täglich mehrmals, oder? Ein Like irgendwo liegen lassen. Ich habe auch schon 2 oder 3 Mal irgendwas geliked heute Morgen. Okay, ich freue mich, dass ihr uns auch liked, auch wenn ich jetzt hier keinen Stempel aufgedrückt krieg mit irgendeinem Smiley. Und jede Menge Likes gab es am vergangenen Wochenende. Da war nämlich der große Höhepunkt für viele Radio Schlagerparadies-Hörerinnen und Hörer. Denn das Heimspiel von Andrea Berg in Aspach hat stattgefunden. Das Heimspiel ist ja legendär. Konzert über 2 Tage, jede Menge Leute vor Ort, Open Air. Und im Vorfeld haben einige Hörerinnen und Hörer ein exklusives Meet and Greet mit Andrea Berg gewonnen, hier bei uns. Und ein bisschen Aufregung war dann vor Ort schon noch mit dabei.
1: Kleines bisschen. Ich glaube eigentlich nichts Schlimmes, weil Andrea ist ja sehr, sagen wir mal, fan-nah. Starr und ja, ich denke, es passiert ist nichts Schlimmes, sondern wir freuen uns. Ist mehr eine freudige Aufregung. Aufgeregt!
2: Sehr aufgeregt.
1: Ja,
2: sehr aufgeregt.
1: Ja, genau. Aber weil ich die Karten gewonnen habe und ich finde es toll, dass ich hier bin.
2: Ja, natürlich. Ich bin der Bruder und ich habe mit dürfen.
1: Ja, genau.
0: Unsere Radioschlagerparadies-Superfans haben auch ein bisschen Beute mit nach Hause gebracht.
3: Aufregend, doch. Wir mussten jetzt so lange warten und jetzt sehr aufregend. Wir haben noch Angst gehabt, dass das Wetter nicht hält.
4: Eine wunderschöne Autogrammkarte haben wir bekommen mit verschiedenen Bildern drauf. Freuen wir uns sehr.
3: Und personalisiert.
5: Ja, war sehr schön. Die hat mir jetzt hier 4 Familienbilder unterschrieben. Finde ich sehr gut.
6: Einmal mit mir drauf
5: und einmal mit der Familie. Da waren wir mal im Hotel gewesen und da sind wir jetzt sehr stolz drauf. Ja, wenn man schon mal die Gelegenheit hat, dann muss man natürlich auch mal was riskieren, oder?
0: Ein tolles, intensives Erlebnis mit Andrea Berg und mit Radio Schlagerparadies. Jetzt ist es 6:26 Uhr. Guten Morgen. Heid.

0: Schönen guten Morgen um 6.32 Uhr, Mittwoch, der 22. Juli.
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0: Und dieser Mittwoch bringt uns eigentlich zwei Wetterzonen über Deutschland heute. Im Süden haben wir sehr oft Sonne, es bleibt trocken und es wird schön warm. Und im Norden und in der Mitte haben wir leider viele Wolkenschauer. Örtlich kann auch mal ein Gewitter durchdringen. Und an der Küste wird es noch ein Ticken kälter, denn da kommt eine Kaltfront auf uns zu. Und damit frischt der Wind besonders im Norden spürbar auf heute am Mittwoch. Im Südwesten dagegen fast windlos und freundliches Sommerwetter. An der Nordsee resultiert das dann in maximalen Werten von 19 Grad. Sonst kriegen wir 20 bis 26. Am Oberrhein sogar bis zu 28 Grad heute. Jeremy hört uns in Sachsen-Anhalt zu. Er hat geschrieben über Radio Schlagerparadies. Hallo, guten Morgen. Ich grüße alle und ganz besonders meinen lieben Papa, der immer für meine Schwester und mich da ist. Macht weiter so. Ich wünsche mir Maite Kelly, schreibt er hier. Der Morgen danach.

Christian Franke hat bemerkt, dass wir Menschen, wenn wir so richtig glücklich sind, eine ganz eigene Ausstrahlung haben. Glücklich steht dir gut. Das stimmt bei vielen von uns im wahrsten Sinne des Wortes. 6.41 Uhr, 19 vor 7, hier ist Radio Schlagerparadies, jetzt mit der aktuellen Single von René Ulbrich, Josephine.

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Guten Morgen.

0: Es ist gleich 7 Uhr.
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2: Ich bin Thomas Bleskin. Frankreich führt als erstes EU-Land ein Social-Media-Verbot für Kinder unter 15 Jahren ein. Das Parlament verabschiedete ein entsprechendes Gesetz, das nach den Sommerferien schrittweise greifen soll.
3: Frankreich will Plattformen wie TikTok, Instagram und Snapchat stärker in die Pflicht nehmen und sie dazu bewegen, für die Alterskontrolle Techniken zu nutzen, die es schon gibt, wie zum Beispiel beim Zugriff auf pornografische Inhalte. Fraglich ist aber, ob das klappt. Nationale Alleingänge sieht auch Brüssel kritisch. Den Tech-Konzernen zusätzliche Pflichten aufzuerlegen, das sei Sache der EU, hieß es. Die EU-Kommission lässt selbst gerade von Experten klären, wie Rahmenregelungen für digitale Altersgrenzen aussehen könnten. Katrin Müller, Nachrichtenredaktion.
2: Eine große Mehrheit der Menschen in Deutschland hält den Rücktritt von Unionsfraktionschef Jens Spahn für richtig. In einer Befragung des Instituts YouGov gaben nur 8% an, dass der Rücktritt falsch sei. Spahn und sein Mann hatten vergangene Woche bekannt gegeben, dass sie Eltern geworden sind, mit Hilfe einer Leihmutter in den USA. Damit umgingen die beiden ein in Deutschland geltendes Verbot, das Spahn in der CDU mitgetragen hatte. Der Pariser Louvre öffnet heute wieder seine Galerie d'Apollon, aus der im vergangenen Oktober ein Teil der französischen Kronjuwelen gestohlen worden war. Ausgestellt wird im Raum allerdings nichts mehr.
4: Die bisher in der Galerie gezeigten Sammlungen und kostbaren Objekte sollen in einen fensterlosen Tresorraum verlegt werden, kündigte der Museumsdirektor an. Damit sollen die kunstvollen Wand- und Deckendekorationen in dem Ausstellungssaal wieder stärker zur Geltung kommen. Die Galerie d'Apollon gilt als einer der prächtigsten Räume des Louvre. Von den Schmuckstücken im geschätzten Wert von rund 88 Millionen Euro, die dreiste Einbrecher im Herbst erbeuteten, fehlt unterdessen weiter jede Spur. Allerdings kamen 4 Tatverdächtige, die den Coup ausgeführt haben sollen, in Untersuchungshaft. Michael Evers, Paris.
2: Das Geburtshaus Adolf Hitlers im österreichischen Braunau wird künftig als Polizeizentrum genutzt. Österreich will damit verhindern, dass das Gebäude weiter als Anziehungspunkt für Neonazis dient. Das Haus war 2017 nach einem Rechtsstreit enteignet worden. Eine Expertenkommission hatte sich für eine Umgestaltung mit möglichst geringem Wiedererkennungswert ausgesprochen.
1: Das Wetter für Deutschland.
2: Die aktuelle Vorhersage des Deutschen Wetterdienstes. Im Norden und in der Mitte wird es zunehmend bewölkt, bis etwa zur Mainlinie fällt zeitweise etwas Regen. Im Norden können die Schauer später kräftiger ausfallen, im Nordosten sind auch einzelne Gewitter möglich. Im Süden dagegen bleibt es heiter bis sonnig und trocken. Die Temperaturen erreichen an der Nordsee etwa 19 Grad, sonst 20 bis 26 und am Oberrhein bis zu 28 Grad.
0: 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Mittwoch, der 22. Juli. Ich freue mich sehr, dass ihr uns gefunden und eingeschaltet habt. Ich bin Gary Sana. Guten Morgen.
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0: Hallo Vera, heißt die aktuelle Single von Julian Reim. Es ist 6:11, der Mittwochmorgen mit Radio Schlagerparadies. Wenn ihr mit dem eigenen Auto hauptsächlich unterwegs seid oder vielleicht eure Strecken nicht so lang sind und ihr das im Sommer mit dem Fahrrad macht, dann kennt ihr das Problem nicht. Jeder, der aber täglich auf Bus und Bahn in Deutschland angewiesen ist, der kennt die Probleme. Unpunktliche Züge, proppevolle Busse, kommt der Bus oder die Bahn überhaupt? Diese Frage steht manchmal leider auch im Raum. Mit dem ÖPNV unterwegs zu sein, das ist hin und wieder ziemlich mühselig. Ganz besonders schwierig ist die Situation aber für Menschen mit Bewegungseinschränkungen. Der ADAC hat jetzt 150 Straßenbahnhaltestellen in Deutschland untersucht und gravierende Mängel entdeckt. Katja Legener vom ADAC.
1: Behindertenverbände empfehlen, dass der Abstand zwischen Bordsteinkante und Fahrzeug nicht mehr als 5 cm in der waagrechten und 5 cm in der Höhe betragen sollte. Dann könnten viele Mobilitätseingeschränkte selbstständig einsteigen und wären nicht auf eine Rampe angewiesen, die erst umständlich ausgeklappt werden muss. Aber nur gut 20% der untersuchten Anfahrten von Straßenbahnen erfüllten diese Maße. Und sogar nur 3% aller Busse hielten passgenau.
0: Spezielle Schulungen für die Fahrerinnen und Fahrer der Fahrzeuge fordert deshalb der ADAC. Und große Probleme gibt es nicht nur bei den Bewegungseinschränkungen. Auch für blinde Menschen kann die tägliche Bus- oder Bahnfahrt zur echten Herausforderung werden.
1: Das Schwierigste für Blinde ist oft, die Haltestelle überhaupt zu finden. Denn nur bei gut der Hälfte der getesteten Haltepunkte führten am Boden sogenannte Auffindestreifen quer über den Gehweg, an denen sich Blinde mit dem Blindenstock orientieren können. Positiv jedoch war, dass es an fast allen Haltepunkten Leitstreifen gab, die parallel zur Bordsteinkante verlaufen und die diese Bordsteinkante so zur Fahrbahn bzw. zu den Gleisen hin absichern.
0: Es ist also schon etwas gemacht worden in den vergangenen Jahrzehnten, laut ADAC aber längst nicht genug.
1: Der ADAC fordert, dass der Ausbau barrierefreier Haltestellen schneller vorangeht und dass das nötige Budget dafür auch bereitsteht. Zuständig dafür sind ja mehrere Schnittstellen wie Kommunen, Verkehrsverbünde und Straßenverkehrsbehörden, was die Umsetzung oft bremst. Gleichzeitig müssen sich die Nutzungsfristen nach einem barrierefreien Umbau verkürzen, damit die Haltestellen immer sofort dann modernisiert werden können, sobald es technische Neuerungen gibt.
0: Katja Legener vom ADAC hier bei Radio Schlagerparadies.

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Gabi Berginski hat einen neuen Titel vorgelegt. Gerade gehört, die ganz große Show hier bei Radio Schlagerparadies. Ui, hoffentlich kommen die nicht zu mir. Aber es dürfte ja eigentlich keinen Grund geben dafür, oder? 7.25 Uhr, 5 Minuten bis halb 8. Ich freue mich, dass ihr mit am Start seid. Heute Mittwoch, der 22. Juli. Bei unserer Sommer-Challenge habt ihr die Möglichkeit, eine USA-Reise 14 Tage für zwei abzustauben. Das Ganze hat einen Wert von ungefähr 3.500 Euro. Das ist die Sommer-Challenge. Und wie der aktuelle Stand ist und wie ihr noch dabei sein könnt, da gucken wir in ein paar Minuten drauf hier bei Radio Schlagerparadies. Guten Morgen mit Feuerherz.

0: Relax mit der Gefühle-Achterbahn hier bei uns. Es ist 7.31 Uhr.
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0: Heute Mittwoch, der 22. Juli. Wettertechnisch sind wir heute zweigeteilt in Deutschland. Während der Süden häufig sonnig und trocken bleibt, ziehen im Norden und in der Mitte viele Wolken durch. Da kann auch was rauskommen. Schauer oder örtlich auch kurze Gewitter heute möglich. Mit einer Kaltfront frischt der Wind besonders bei euch im Norden spürbar auf. Und im Südwesten wird es wieder richtig hochsommerlich warm, mit Temperaturen bis zu 28 Grad am Oberrhein. An der Nordsee nur so um 19, maximal 20 Grad. Und ansonsten bekommen wir 20 bis 26 Grad heute. Mit den Füßen im Meer geht immer, oder? Nick P., ich bin Gary Sana. Moin!

0: einer seiner großen 80er-Hits, Heinz Rudolf Kunze mit Alles, was sie will.
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0: Wir haben noch 18 Minuten bis 8 heute am Mittwochmorgen. Ich wünsche euch allen einen schönen, entspannten, stresslosen Start in diesen neuen, frischen Tag. 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
0: 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Nochmal alles mit allem drum und dran bei uns auf der Homepage. Guten Morgen!

2021 war das. Da haben sich die Calimeros und Ross Anthony getroffen, um mal so was richtig Sommerliches hinzulegen. Ist gelungen. Sole Mio haben wir gerade gehört. Die Calimeros und Ross Anthony. 7.54 Uhr, 6 Minuten bis 8. Schön, dass ihr am Start seid. Am Mittwochmorgen.

0: Es ist jetzt 8 Uhr.
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2: Ich bin Thomas Bleskin. Frankreich führt als erstes EU-Land ein Social-Media-Verbot für Kinder und Jugendliche unter 15 Jahren ein. Ein entsprechendes Gesetz, das nach den Sommerferien greifen soll, verabschiedete das Parlament in Paris mit großer Mehrheit.
3: Beschlossen ist damit ein Vorhaben, das Präsident Emmanuel Macron sehr am Herzen liegt. Kinder und Jugendliche sollen besser von negativen Einflüssen sozialer Medien geschützt werden. Aber wie soll die Umsetzung funktionieren? Frankreich will, dass die großen Social-Media-Plattformen für die Alterskontrolle mehrere technische Möglichkeiten anbieten. Kritiker aber bezweifeln, dass Frankreich solche Einschränkungen im Alleingang durchsetzen kann. Die Zuständigkeit dafür liegt nämlich bei der EU. Und Brüssel prüft bereits, wie eine entsprechende Regelung ausgestaltet werden kann und hält von dem französischen Vorpreschen nicht viel. Michael Evers, Paris.
2: Eine große Mehrheit der Menschen in Deutschland hält den Rücktritt von Unionsfraktionschef Jens Spahn für richtig. In einer Befragung des Instituts YouGov gaben nur 8% an, dass der Rücktritt falsch sei. Aber 80% erklärten, den Abgang für richtig zu halten.
4: Beim Thema Leihmutterschaft sind die Menschen allerdings gespalten. 38% sprachen sich in einer Umfrage dafür aus, das Verbot in Deutschland beizubehalten. Und 26% sagten, dass das Verbot gelockert werden sollte. Weitere 15% sind für eine Abschaffung des Verbots. Spahn und sein Mann hatten vergangene Woche bekannt gegeben, dass sie Eltern geworden sind, durch eine Leihmutter in den USA. Damit umgingen sie ein in Deutschland geltendes Verbot, das Spahn mitgetragen hat. Tine Klimach, Berlin.
2: Der Krieg gegen den Iran kostet die USA nach Angaben von Verteidigungsminister Pete Hegseth inzwischen 37,5 Milliarden Dollar. Das sagte Hegseth bei einer Anhörung im US-Senat. Die bisherige Schätzung hatte bei 29 Milliarden Dollar gelegen. Hegseth machte deutlich, dass es sich nicht nur um bereits angefallene Kosten handelt, die Summe umfasse auch erwartete Kosten. Ein interner Test des ChatGPT-Entwicklers OpenAI hat nach Unternehmensangaben die Risiken leistungsfähiger KI für Cyberangriffe deutlich gemacht. Ein neues KI-Modell verschaffte sich demnach eigenständig Zugang zum Internet, drang in Systeme einer fremden Plattform ein und nutzte daher bisher unbekannte Sicherheitslücken und gestohlene Zugangsdaten. OpenAI sprach von einem beispiellosen Cyber-Zwischenfall.
1: Das Wetter für Deutschland.
2: Zum Wetter die aktuelle Vorhersage des Deutschen Wetterdienstes. Im Norden und in der Mitte wird es zunehmend bewölkt, bis etwa zur Mainlinie fällt zeitweise etwas Regen. Im Norden können die Schauer später kräftiger ausfallen, im Nordosten sind auch einzelne Gewitter möglich. Im Süden dagegen bleibt es heiter bis sonnig und trocken. Die Temperaturen erreichen an der Nordsee etwa 19 Grad, sonst 20 bis 26 und am Oberrhein bis zu 28 Grad.
0: 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Heute Mittwoch, der 22. Juli. Viele sind natürlich im Urlaub oder zumindest schon kurz vor dem Urlaub. Aber einige haben das Ganze auch schon hinter sich und sind hier ganz normal bei der Arbeit. Völlig wurscht, was bei euch Sache ist. Ich hoffe, ihr fühlt euch gut unterhalten und habt Spaß mit Radio Schlagerparadies heute am Mittwoch. Am Mikro ist Gary Sahner. Moin!

0: Die Zeit ist dein Freund, heißt der Titel. Joe Carpenter, der Interpret. Und der Sender heißt Radio Schlagerparadies. Es ist 7:11. Schönen guten Morgen am Mittwoch. Urlaubszeit. Also Urlaub mit der Familie ist ja schon eine schöne Sache. Und viele haben ja auch einen Hund, den sie nicht allein zu Hause lassen wollen, geschweige denn irgendwo abgeben, wo das Tier vielleicht dann sich gar nicht wohlfühlt. Die Möglichkeit gibt's ja auch. Aber wenn ihr mit dem Hund in Urlaub fahren wollt, dann kommen richtige Herausforderungen auf euch zu. Allen voran die Frage, wo bringe ich denn den Hund während der langen Fahrt überhaupt unter? Und das hat auch rechtliche Rahmenbedingungen, die zu beachten sind. Was genau, weiß die Tierärztin Marion Zolei-Roth.
1: Die Straßenverkehrsordnung sieht vor, dass der Führer eines Fahrzeuges dazu verpflichtet ist, die Ladung und das Tier gehört zur Ladung, dass diese so gesichert ist, dass im Falle eines Unfalls oder eines Bremsmanövers keine Gefahr von der Ladung und auch dann von dem Tier ausgeht. Es gibt aber keine spezielle Vorschrift, wie man sein Tier sichern muss. Das heißt, hier gibt es natürlich dann auch entsprechend der Größe des Hundes mehrere Möglichkeiten. Also ich darf und ich kann auch einen kleinen Hund zum Beispiel im Fußraum des Beifahrers parken, sage ich mal. Klar, es muss gewährleistet sein, dass er nicht jetzt zum Fahrer rüberspringt und hier irgendwie stört, aber das wäre möglich.
0: Bei großen Hunden ist es natürlich schwierig, die im Fußraum beim Beifahrer zu parken. Da ist eine Hundebox zum Beispiel die Möglichkeit der Wahl. Die braucht aber auch jede Menge Platz. Was, wenn man den im Auto nicht hat?
1: Dann kann man die Hunde auch mittels eines guten Brustgeschirres, das dann auch wieder sehr gut gepolstert sein muss, auf dem Rücksitz anschnallen. Hier muss man natürlich darauf achten, dass er nicht in den Fußraum runterpurzeln kann. Also das muss entsprechend ausgepolstert werden. Man muss dran denken, dass man einen Fellschutz auf dem Rücksitz unterbringt, sonst ja, hat man das ganze Fell überall. Aber das ist möglich. Aber auch hier sollte man den Hund dran gewöhnen.
0: Den Hund anschnallen, habe ich richtig gehört. Wie geht das denn?
1: Also wenn der Hund sonst in einer Box transportiert wird und man sagt jetzt einfach am Tag der Abfahrt, heute fahren wir dich jetzt auf dem Rücksitz rum, ist es durchaus möglich, dass der Hund auch hier sehr unruhig reagiert, vielleicht Fenster raus gucken möchte, nach vorne zum Fahrer krabbeln möchte. Und wenn das ein 50-Kilo-Hund macht, ist es unschön.
0: Deshalb besser vorher mal üben mit dem Hund, falls das die Alternative eurer Wahl ist. Was ihr auch immer macht, ob mit Hund oder ohne, ich wünsche euch viel Spaß in eurem Urlaub, falls er noch vor euch liegt und nicht schon vorbei ist. Und übrigens heute Abend ab 18 Uhr hier bei Radio Schlagerparadies mehr Infos zum Thema mit Andreas Müller.
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0: Am Wochenende ist sie bei ihrem Heimspiel in Asbach mit der Harley Davidson auf die Bühne gefahren. Heute hört ihr sie hier bei Radio Schlagerparadies. Andrea Berg. Es ist 9:05. Schön, dass ihr mit dabei seid. Vorhin ist ja ein kleines Malheur passiert vor ein paar Minuten. Ich habe wegen der hohen Temperaturen hier im Sendestudio von Radio Schlagerparadies das Fenster sperrangelweit offen. Und in dem Moment, in dem ich moderiere, so von einer halben Stunde passiert, fährt plötzlich, ich weiß nicht, ob es ein Krankenwagen oder ein Polizeiauto war, jedenfalls gab es tierisch Lärm durch ein Martinshorn, Tatütata ohne Ende. Und das hat auch René gemerkt.
1: Guten Morgen, Gary. Hier ist der René aus dem südthüringischen Heldburg. Ja, sogar ich habe gerade die Sirenen gehört und bin rechts rangefahren und habe gedacht, wo kommen denn die Sirenen her? Das gibt's doch gar nicht. Ich sehe gar nichts. Wo ist denn das? Und dann habe ich es mitgerichtet, dass die halt bei dir wirklich im Radio waren. ja, ich hoffe, euch geht's allen gut. Ich grüße alle, die mich kennen, alle Radioschlagerparadieshörer. Und ich hätte noch einen Musikwunsch, und zwar die ERV mit Küss die Hand, schöne Frau. Danke dir.

0: Mitch Keller, neuer Song, das sind keine Tränen.
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0: Um 8:35 schauen wir mal, wie wird's denn heute am Mittwoch, dem 22. Juli. Es wird zweigeteilt. Wir haben den Norden bis zur Mitte, viele Wolken, hier und da ein Schauer, vielleicht auch ein kurzes Gewitter. Erschwerend kommt für den Norden hinzu, dass eine Kaltfront frischen Wind reinbläst. Deswegen werdet ihr nicht mehr als ungefähr 19 Grad heute bekommen. Ansonsten werden es bei sehr sonnigem Tagesablauf 20 bis 26, am Oberrhein sogar bis 28 Grad.

0: Die Fußball-WM ist zwar vorbei, aber die guten Songs spielen wir natürlich trotzdem weiter für euch. Helene Fischer mit Heute Nacht.
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0: Außerdem gibt es ja auch noch andere Sportarten, zum Beispiel den Radrennsport. Die Tour de France geht am Sonntag in Paris zu Ende und gestern stand das letzte Einzelzeitfahren auf dem Programm.
2: Das hat Remco Evenepoel gewonnen und damit seinen zweiten Etappensieg nacheinander errungen. Der Belgier gewann die 26,1 Kilometer zwischen Evian-les-Bains und Tournon-les-Bains in einer Zeit von 32 Minuten und 19 Sekunden. Den zweiten Platz belegte der gesamtführende Tadej Pogacar, der 28 Sekunden länger brauchte. Das gelbe Trikot des in der Gesamtwertung führenden Slowenen geriet dadurch aber nicht in Gefahr. In die 5 noch ausstehende Etappen geht er mit einem beruhigenden Vorsprung von 4,5 Minuten. Da dürfte nichts mehr anbrennen.
0: Herbert, bis gestern sehr gut im Rennen war ja auch Florian Lipowitz, der beste deutsche Fahrer im Feld.
2: Er lag auf Platz 5 in der Gesamtwertung. Kurz vor Ende des Zeitfahrens stürzte der junge Deutsche dann aber in einer scharfen Kurve und fiel mit der Schulter hart auf einen Bordstein. Dabei zog er sich einen Schlüsselbeinbruch zu. Die Tour ist damit für ihn zu Ende. Und es ist fraglich, ob er bis zum nächsten Großevent der Straßen-WM in Montreal Ende September wieder fit sein wird.
0: Schade für den Deutschen, aber die Tour geht natürlich trotzdem weiter. Was steht denn heute bei der Tagesetappe an?
2: Die 17. Etappe führt über 175 Kilometer von Chambéry nach Voiron. Es ist keine allzu schwere Etappe ohne große Anstiege. Da kommen mal wieder die Sprinter im Fahrerfeld als Etappensieger in Frage.
0: Und ich stelle mir gerade die Frage, wie guckst du das denn alles, wenn du hier die Tour de France verfolgst? Es würde sich ja anbieten, auf dem Ergometer ein bisschen mitzuradeln, oder?
2: Ja, genau, Gary, genau so mache ich das. Ja. Ich gucke aber nur die letzten 10 Minuten.
0: Ja, also besser als nichts, sage ich immer. Ne? Versuch mal auf 11 oder 12 Minuten zu kommen. Das bekommt ihr okay. Bestimmt gut, Herbert.

0: Fantasy und ihre 10.000 bunten Luftballons bei Radio Schlager Paradies. Ich mache das jetzt ja richtig gern, hier morgens für euch da sein bei Radio Schlager Paradies, mit euch kommunizieren, hören, was ihr so zu sagen habt und natürlich auch eine schöne Playlist liefern, damit der startende Mittwoch so richtig klasse wird. Aber sowas wie heute Morgen, das ist mir jetzt echt noch nie passiert. Ich habe in der letzten Stunde irgendwann moderiert, das Mikrofon war also eingeschaltet und das Fenster vom Studio war offen und da fuhr entweder ein Krankenwagen, die Polizei oder die Feuerwehr vorbei mit vollem Martinshorn. Und das hat man natürlich deutschlandweit im DAB Plus Radio gehört. Und es ist wirklich unglaublich, wie viele von euch dadurch aktiviert wurden. Und einige sind sogar kurz ein bisschen erschrocken. Die Bianca zum Beispiel.
1: Schönen guten Morgen an euch alle. Hier ist die Bianca. Auch bei mir war die Sirene. Und auch ich habe überall geguckt. Habe extra mein Radio ganz ausgemacht und habe geguckt, wo sie herkommen. Aber es kam nichts. Und wo ich gemerkt habe, dass ich ja die Musik ausgemacht habe, war ja auch die Sirene weg. Also war es von euch. ja, wenn ich schon da bin, ich wollte eigentlich heute mal ganz schnell durchziehen. Dauert aber doch wieder länger. Wenn ihr Lust habt, gerne von Johnny Hamburg, Sommer in Hamburg. Vielen Dank euch, macht's gut und tschüss.

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2: Ich bin Thomas Bleskin. Frankreich führt als erstes EU-Land ein Social-Media-Verbot für Kinder unter 15 Jahren ein. Das Parlament verabschiedete ein entsprechendes Gesetz, das nach den Sommerferien schrittweise greifen soll.
3: Frankreich will Plattformen wie TikTok, Instagram und Snapchat stärker in die Pflicht nehmen und sie dazu bewegen, für die Alterskontrolle Techniken zu nutzen, die es schon gibt, wie zum Beispiel beim Zugriff auf pornografische Inhalte. Fraglich ist aber, ob das klappt. Nationale Alleingänge sieht auch Brüssel kritisch. Den Tech-Konzernen zusätzliche Pflichten aufzuerlegen, das sei Sache der EU, hieß es. Die EU-Kommission lässt selbst gerade von Experten klären, wie Rahmenregelungen für digitale Altersgrenzen aussehen könnten. Katrin Müller, Nachrichtenredaktion.
2: Eine große Mehrheit der Menschen in Deutschland hält den Rücktritt von Unionsfraktionschef Jens Spahn für richtig. In einer Befragung des Instituts YouGov gaben nur 8% an, dass der Rücktritt falsch sei. Spahn und sein Mann hatten vergangene Woche bekannt gegeben, dass sie Eltern geworden sind, mit Hilfe einer Leihmutter in den USA. Damit umgingen die beiden ein in Deutschland geltendes Verbot, das Spahn in der CDU mitgetragen hatte. Der Pariser Louvre öffnet heute wieder seine Galerie d'Apollon, aus der im vergangenen Oktober ein Teil der französischen Kronjuwelen gestohlen worden war. Ausgestellt wird im Raum allerdings nichts mehr.
4: Die bisher in der Galerie gezeigten Sammlungen und kostbaren Objekte sollen in einen fensterlosen Tresorraum verlegt werden, kündigte der Museumsdirektor an. Damit sollen die kunstvollen Wand- und Deckendekorationen in dem Ausstellungssaal wieder stärker zur Geltung kommen. Die Galerie d'Apollon gilt als einer der prächtigsten Räume des Louvre. Von den Schmuckstücken im geschätzten Wert von rund 88 Millionen Euro, die dreiste Einbrecher im Herbst erbeuteten, fehlt unterdessen weiter jede Spur. Allerdings kamen 4 Tatverdächtige, die den Coup ausgeführt haben sollen, in Untersuchungshaft. Michael Evers, Paris.
2: Das Geburtshaus Adolf Hitlers im österreichischen Braunau wird künftig als Polizeizentrum genutzt. Österreich will damit verhindern, dass das Gebäude weiter als Anziehungspunkt für Neonazis dient. Das Haus war 2017 nach einem Rechtsstreit enteignet worden. Eine Expertenkommission hatte sich für eine Umgestaltung mit möglichst geringem Wiedererkennungswert ausgesprochen.
1: Das Wetter für Deutschland.
2: Die aktuelle Vorhersage des Deutschen Wetterdienstes. Im Norden und in der Mitte wird es zunehmend bewölkt, bis etwa zur Mainlinie fällt zeitweise etwas Regen. Im Norden können die Schauer später kräftiger ausfallen, im Nordosten sind auch einzelne Gewitter möglich. Im Süden dagegen bleibt es heiter bis sonnig und trocken. Die Temperaturen erreichen an der Nordsee etwa 19 Grad, sonst 20 bis 26 und am Oberrhein bis zu 28 Grad.
0: 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Zweigeteiltes Wetter heute in Deutschland. Wir haben es gerade gehört in den Nachrichten. Also es ist natürlich völlig schnurzegal, ob ihr im Norden mit ein bisschen Regen und Schauern und Gewittern kämpft oder vielleicht auch in der Mitte. Oder ob ihr im Süden und im Südwesten nochmal einen herrlichen Sommertag genießen könnt. Dort bleibt es nämlich trocken. Herzlich willkommen seid ihr alle hier bei uns bei Radio Schlagerparadies. Am Mikrofon ist Gary Sahner für euch. Guten Morgen.
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0: Verdammt, aber klar haben wir DJ Ötzi für euch hier bei Radio Schlagerparadies. 8:40, der Mittwochmorgen. Ich freue mich sehr, dass ihr eingeschaltet habt. Wenn ich das Wort Chrom sage, dann werden viele von euch erstmal an vielleicht chromleuchtende Felgen und röhrende Auspuffe denken. Dieses silberglänzende Metall kommt in verschiedenen Formen vor. In der Variante Chrom 6 kann es auch in Lederprodukten gefunden werden. Das Problem dabei ist, Chrom 6 ist hochgiftig. Dr. Tobias Bleier von der Bundesanstalt für Arbeitsschutz und Arbeitsmedizin kennt die Gefahren, die von diesem Stoff ausgehen.
1: Weil Chrom 6 stark sensibilisierend wirkt, also Allergien auslösen kann und hautreizend wirkt. Außerdem steht Chrom 6 in Verdacht, Krebs zu verursachen und das Erbgut zu verändern. Deshalb ist es in Bedarfsgegenständen aus Leder, die also länger mit der Haut in Kontakt kommen, in der Europäischen Union verboten.
0: Obwohl das so ist, kommen immer wieder belastete Produkte in die EU hinein.
1: Solche Fälle werden regelmäßig über das europäische Schnellwarnsystem SafetyGate gemeldet. Die Zahlen schwanken von Jahr zu Jahr. 2021 gab es zum Beispiel 28 Meldungen, 2022 waren es 13. Vergangenes Jahr wurden 29 Fälle gemeldet. Das zeigt, das Problem ist nicht verschwunden und wird weiterhin überwacht.
0: Vorsichtig solltet ihr sein, wenn ein Lederprodukt, zum Beispiel das neue Sofa, stark nach Chemie riecht. Der Experte rät auch, auf Zertifikate zu achten oder beim Händler nachzufragen, wie das Leder eigentlich gegerbt wurde. Dabei entsteht dieser Giftstoff nämlich meistens. Außerdem sollte man nur Produkte aus vertrauenswürdigen Quellen kaufen.
1: Und auf Umwelt- und Qualitätszeichen achten, zum Beispiel den blauen Engel. Gerade bei sehr günstigen Angeboten, etwa bei saisonalen Produkten wie Lederhosen zur Oktoberfestzeit oder Sandalen, lohnt sich ein genauer Blick auch auf Waren aus Fernost. Und wer sich unsicher ist, kann auch in unserer Datenbank gefährliche Produkte in Deutschland nachsehen, ob ein bestimmter Artikel bereits auffällig geworden ist.
0: Die Datenbank gefährliche Artikel in Deutschland. Schaut einfach mal vorbei, wenn euch das Thema interessiert. www.bauer.de. Vielen Dank an Dr. Tobias Bleier. Er ist von der Bundesanstalt für Arbeitsschutz und Arbeitsmedizin.

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0: Die beste Playliste für euren Mittwochmorgen hier bei Radio Schlager Paradies um 9.28 Uhr, 9:28, 10:02. Schönen guten Morgen und einen schönen Start in diesen sonnigen Mittwoch, zumindest in der Hälfte von Deutschland. Ab der Mitte bis zum Süden wird es ja sonnig, der Rest hat mehr Wolken und ein paar kleinere Regenschauer. So ist die Gesamtlage und viele von uns sind zurzeit auch unterwegs. Manuel und Joachim machen das zusammen und sie haben die Zeit gefunden, sich bei mir zu melden über die 06805 699 110.
1: Schönen guten Morgen. Wir wünschen uns von Udo Jürgens griechischer Wein. Viele Grüße aus Ravensburg, Manuel und Joachim.

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0: Die Stimme habt ihr wahrscheinlich erkannt, den Song vielleicht zum ersten Mal gehört, die neue Single von Rosanna Rocci, hier bei uns bei Radio Schlagerparadies. 20 vor 10, der Mittwoch.
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0: 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Und ein absolutes Must-See sind auch die vielen State Parks. Lilly Müller von Visit North Carolina hat ein paar Eindrücke für euch.
2: Und der Bergregion gibt es einen, den ich immer empfehle. Das ist der State Park beim Grandfather Mountain. Da gibt es auch eine ganz berühmte Brücke, die Mile High Swinging Bridge. Das ist ein ganz beliebtes Fotomotiv. Man hat rundum Aussicht auf die Blue Ridge Mountains als auch eben die Great Smoky Mountains. Und wenn man dort sich auf den Weg macht, hoch auf den Grandfather Mountain, gibt es eine Kurve und da steht ein Schild und da steht drauf Forrest Gump ran this curve. Also hier wurde ja ganz bekannt die Stelle in Forrest Gump gedreht, wo er dann anfängt zu laufen, und ist auch immer noch ganz cool für Filmfans.
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0: 9 Uhr und gleich 52, 8 Minuten bis 10. Ich hoffe, in eurem Plan ist noch alles im grünen Bereich, in eurem Plan von diesem Mittwoch, heute der 22. Juli. Ich wünsche euch jetzt viel Spaß mit meinem Kollegen Stefan Grub. Der macht weiter und bringt euch sicher durch den Mittwochvormittag. Wir hören uns, wenn ihr Lust habt, morgen früh wieder ab 5 in Deutschland am Morgen hier bei Radio Schlagerparadies. Das letzte Wort hat heute in dieser Show nicht der Sana, sondern die schnelle Gabi aus Leipzig. Die hat sich seit langer Zeit mal wieder bei uns gemeldet mit einer WhatsApp-Sprachnachricht an die 06805 699 110.
1: Hallo, liebes Schlagerparadies. Hallo, lieber Gary. Hier ist die schnelle Gabi aus Leipzig. Ich habe mich lange nicht gemeldet und deshalb möchte ich mir heute den wunderschönen Titel von Anita und Troy Black wünschen. Schön ist es, auf der Welt zu sein. Denn an diesen Titel habe ich wunderschöne Erinnerungen an meinen Achim Menzel, der dieses Jahr 80 Jahre geworden wäre und den wir am Samstag hochleben lassen haben, ja, in der Cottbuser Stadthalle. Und er hat immer diesen Titel als Zugabe gesungen, mit mir zusammen. Und deshalb wünsche ich mir heute mal diesen wunderschönen Titel, ja. Schön ist es, auf der Welt zu sein. Ich bedanke mich ganz herzlich und schicke ganz liebe Grüße ins Schlagerland.

0: Es ist 10 Uhr.
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2: Ich bin Thomas Bleskin. Die Mieten in deutschen Großstädten entwickeln sich immer unterschiedlicher. Nach Angaben des Kieler Instituts für Weltwirtschaft stiegen sie im zweiten Quartal bundesweit um 3% gegenüber dem Vorjahr. Besonders stark legten die Mieten in Köln, Hamburg und Düsseldorf zu, während Berlin als einzige der 8 größten Städte einen Rückgang verzeichnete.
3: Ausgerechnet Berlin. In der Hauptstadt gehen die Mietpreise runter, zumindest etwas. In Köln oder Hamburg dagegen haben alle Wohnungssuchenden eher schlechte Karten. Da sind die Mietpreise gestiegen, zum Teil deutlich über dem bundesweiten Durchschnitt. Absoluter Spitzenreiter ist aber München. Da kostet der Quadratmeter Kaltmiete unterm Strich knapp 24 Euro. Und in Leipzig, da sind die Mietpreise am günstigsten. Claudia Wächter, Nachrichtenredaktion.
2: Frankreich führt als erstes EU-Land ein Social-Media-Verbot für Kinder unter 15 Jahren ein. Das Parlament verabschiedete ein entsprechendes Gesetz, das nach den Sommerferien schrittweise greifen soll. Ab September gilt es für neu angelegte Konten, Anfang 2027 auch für bestehende. Erstmals seit Beginn der jüngsten Eskalation im Iran-Krieg ist in der Hauptstadt Teheran wieder die Flugabwehr aktiviert worden. Das könnte darauf hindeuten, dass der Konflikt in eine neue Phase tritt.
4: Anfang des Monats war der Konflikt erneut aufgeflammt, nachdem Irans Streitkräfte Handelsschiffe in der Straße von Hormuz beschossen hatten. Eine mögliche Friedenslösung scheint weit entfernt. Und die Ölpreise bleiben hoch. Für die USA sind die Kosten des Kriegs schon jetzt enorm hoch. Nach Angaben des Verteidigungsministeriums liegen sie allein für die USA bei 37,5 Milliarden Dollar. Und Pentagon-Chef Hegseth will den Etat für sein Ressort noch weiter aufstocken. Er warb für einen Nachtragshaushalt in Höhe von 67 Milliarden Dollar. Katrin Müller, Nachrichtenredaktion.
2: In Deutschland sind so viele Autos zugelassen wie noch nie. Nach Angaben des Statistischen Bundesamtes stieg die Zahl der Pkw binnen eines Jahres auf den Rekordwert von 49,5 Millionen. Das entspricht 593 Autos je 1000 Einwohner. Die höchste Fahrzeugdichte gibt es im Saarland, die niedrigste in Berlin. Dort ging die Zahl der Autos pro Einwohner ebenso wie in Bremen zuletzt sogar zurück.
1: Das Wetter für Deutschland.
2: Die aktuelle Vorhersage des Deutschen Wetterdienstes. Im Norden und in der Mitte wird es zunehmend bewölkt, bis etwa zur Mainlinie fällt zeitweise etwas Regen. Im Norden können die Schauer später kräftiger ausfallen, im Nordosten sind auch einzelne Gewitter möglich. Im Süden dagegen bleibt es heiter bis sonnig und trocken. Die Temperaturen erreichen an der Nordsee etwa 19 Grad, sonst 20 bis 26 und am Oberrhein bis zu 28 Grad.
0: Ich freue mich auf den Vormittag mit euch. Ich bin Stefan Grob. Hallo zusammen.
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Schön, dass ihr dabei seid an diesem sonnigen Mittwochvormittag. Wir lassen es heute zur Wochenmitte mal ganz gemütlich angehen mit einem kleinen Abstecher nach Norwegen. Hören wir gleich mal rein, was euch auf unserer Radioschlagerparadies Schlagerkreuzfahrt nächstes Jahr alles erwartet. Vorher gibt's aber erstmal richtig coole Musik. Eva Luginger haben wir mit dabei, Pur, Xandra Haag, Anni Perker und viele, viele mehr. Ich hoffe, ihr habt richtig viel Spaß jetzt mit Eva Luginger, Frau mit Power.

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Heinz Rudolf Kunze, dann fängt's an, die Liebe. Ja, der Tag ist nicht mal halb zu Ende. Schon ist hier richtig viel los in unserer Gruß- und Wunschbox. Ich erfülle natürlich gerne eure Musikwünsche, ganz besonders, wenn ihr noch ein paar Grüße an eure Familie, Freunde und Kollegen mit dranhängt. Der Projektleiter Martin aus Erlangen im schönen Frankenland hat sich gemeldet über unsere Homepage radioschlagerparadies.de. Er grüßt seine Bauleiterjungs unter der Leitung von Richard Schwarzwälder. Ihr macht einen tollen Job, darf ich euch ausrichten. Ein ganz großes Dankeschön geht raus an Hassan, der stets für Sicherheit sorgt, und an Milosch, unseren Mann für alles. Kleine Info noch zum Abschluss. Ab 16 Uhr gibt's wieder Brühe für alle. Dann würde ich sagen, lasst's euch schmecken. Hier ist für euch Reinhard Fendrich.

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Die großartige Katja Epstein. Wenn ihr auch gerade im Büro sitzt, dann habt ihr ja quasi die perfekte Möglichkeit, mal kurz auf unserer Homepage radioschlagerparadies.de vorbeizuschauen. Kurzer Klick auf unseren Musikwunsch-Button und schon könnt ihr euch und den Kollegen den Arbeitstag so ein bisschen versüßen. Die Tina aus Bad Kösen an der Saale hat die Gelegenheit heute schon mal genutzt und ganz liebe Grüße dagelassen an ihre Kolleginnen Kerstin, Sarah und Conny. Und jetzt zum Wochenteiler freut sich Tina schon riesig aufs Wochenende. Da geht's nämlich auf den Campingplatz mit ganz viel Musik im Gepäck. Und das Gute ist, dafür musst du gar nicht viel Platz machen im Koffer, liebe Tina. Die gute Musik, die kriegst du von uns, von Radio Schlagerparadies. Olaf Berger.

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1: Ich bin Thomas Bleskin. Die Mieten in deutschen Großstädten entwickeln sich immer unterschiedlicher. Nach Angaben des Kieler Instituts für Weltwirtschaft stiegen sie im zweiten Quartal bundesweit um 3% gegenüber dem Vorjahr. Besonders stark legten die Mieten in Köln, Hamburg und Düsseldorf zu, während Berlin als einzige der 8 größten Städte einen Rückgang verzeichnete. Die Deutsche Bahn will das Trinken von alkoholischen Getränken an allen bundesweit 5.400 Bahnhöfen untersagen. Nun stellt sich die Frage, wie soll das durchgesetzt werden? Union und SPD sehen die Bahn in der Pflicht. Die neuen Regeln müsse die Bahn mit eigenem Personal durchsetzen, sagte Innenexperte Alexander Trom von der CDU der Welt.
2: Die Bahn ist am Zug, die habe das Hausrecht, sagt auch die Gewerkschaft der Polizei. Im Moment sind mehr als 4000 Sicherheitskräfte der Bahn im Einsatz. Zu wenig, um überall das Alkoholverbot durchzusetzen. Das soll für mehr Sicherheit sorgen. Auf allen Bahnsteigen und in den Bahnhofshallen soll deshalb das Trinken von Bier, Wein und Schnaps verboten werden. In der Bahnhofsgastronomie, so der Plan, darf aber weiterhin Alkohol verkauft werden. Claudia Wächter, Nachrichtenredaktion.
1: Erstmals seit Beginn der jüngsten Eskalation im Iran-Krieg ist in der Hauptstadt Teheran wieder die Flugabwehr aktiviert worden. Das könnte darauf hindeuten, dass der Konflikt in eine neue Phase tritt.
3: Anfang des Monats war der Konflikt erneut aufgeflammt, nachdem Irans Streitkräfte Handelsschiffe in der Straße von Hormuz beschossen hatten. Eine mögliche Friedenslösung scheint weit entfernt. Und die Ölpreise bleiben hoch. Für die USA sind die Kosten des Kriegs schon jetzt enorm hoch. Nach Angaben des Verteidigungsministeriums liegen sie allein für die USA bei 37,5 Milliarden Dollar. Und Pentagon-Chef Hegseth will den Etat für sein Ressort noch weiter aufstocken. Er warb für einen Nachtragshaushalt in Höhe von 67 Milliarden Dollar. Katrin Müller, Nachrichtenredaktion.
1: Bundeswirtschaftsministerin Reiche schließt trotz gestiegener Spritpreise vorerst weitere staatliche Entlastungen aus. Die CDU-Politikerin verwies auf die angespannte Haushaltslage und sagte, die frühere Spritpreisbremse habe den Bund viele Milliarden Euro gekostet. Ein Preisdeckel würde nach ihrer Einschätzung erneut Milliarden kosten. Die Versorgung mit Kraftstoffen sei gesichert.
0: Das Wetter für Deutschland.
1: Die aktuelle Vorhersage des Deutschen Wetterdienstes. Im Norden und in der Mitte wird es zunehmend bewölkt. Bis etwa zur Mainlinie fällt zeitweise etwas Regen. Im Norden können die Schauer später kräftiger ausfallen. Im Nordosten sind auch einzelne Gewitter möglich. Im Süden dagegen bleibt es heiter bis sonnig und trocken. Die Temperaturen erreichen an der Nordsee etwa 19 Grad, sonst 20 bis 26 und am Oberrhein bis zu 28 Grad.
4: Und da sind wir wieder. Ihr hoffentlich auch und eure Lieblingsschlager sowieso. Ich bin Stefan Grub. Hallo zusammen.
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0: Einen schönen Mittwochvormittag euch allen. Ich freue mich, dass ihr eingeschaltet habt hier bei Radio Schlagerparadies. Wenn man aus der Masse herausstechen will, dann muss man sich manchmal schon ganz schön viel einfallen lassen. Eine russische Sanitärmarke, die hat sich dafür jetzt eine ganz spektakuläre Werbeaktion ausgedacht, nämlich einen Wettbewerb im Champagner trinken. Das kann man sich ja durchaus mal gefallen lassen. Allerdings gab es den nicht wie gewohnt aus der Champagnerflöte. Als Trinkgefäß durften die hausgefertigten Toiletten herhalten. Die Kandidaten, die knieten also vor der Schüssel und mussten dann den Shampoos möglichst schnell aus dem Tiefspüler schlürfen mit dem Strohhalm. Lecker, lecker, lecker. Und dann war das Zeug auch noch alkoholfrei. Ja? Immerhin umgerechnet 1.100 € Preisgeld winken dem Gewinner. Das reicht dann vielleicht sogar für eine neue Toilette und eine Flasche Shampoos. Ja, da sag ich doch mal, so schmeckt der Sommer.
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0: Ihr Lieben, ich muss wirklich sagen, ich komme aus dem Staunen gar nicht mehr raus heute Vormittag. Ganz viele Nachrichten habt ihr mir geschickt über unsere kostenlose Radio Schlagerparadies App, aber auch per WhatsApp Sprachnachricht an die 06805 699 110. Ganz lieben Dank dafür. Ich freue mich wirklich riesig über jede einzelne und versuche natürlich so viele von euren Grüßen zu übermitteln wie möglich. Wenn es mal nicht klappt, nicht traurig sein, probiert's einfach nochmal. Irgendwann kommt jeder mal dran hier bei Radio Schlagerparadies. Ich freue mich auf jeden Fall immer, wenn ich euch den Tag ein bisschen schöner machen kann. Und vielleicht gelingt es mir ja jetzt auch bei der lieben Christel.
1: Ja, hallo, guten Morgen Stefan. Hier ist mal wieder die Christel aus Geldern, aus meinem Seniorenhaus, wo ich euch höre, von morgens bis abends. Und deshalb habe ich wieder einen Musikwunsch, und zwar von Rosanna Rutschi und Michael Morgan. Ich gehöre zu dir. Ich wünsche allen Zuhörern und eure ganze Crew einen wunderschönen Tag und bleibt mir alle gesund.

0: Noch ist Ferienzeiten. Vielleicht habt ihr das ja in diesem Sommer auch schon mal erlebt. Ihr brecht auf in den Urlaub, die ganze Wohnung grünt und blüht und dann kommt ihr nach Hause und eure ganzen Pflanzen sind nur noch welk und braun. Katastrophe. Ja, jetzt ist es natürlich nicht die beste Lösung, einfach Wasser drauf zu kippen bis zum Absaufen. Gießen, ja, aber mit Maß und Ziel. Was sonst noch hilft, weiß meine Kollegin Lena Lachnit.
1: Am besten erstmal gucken, wie trocken die Blumenerde ist und die braunen Blätter am besten abzupfen oder ganz abschneiden, die anderen vielleicht leicht mit Wasser besprühen und, wenn es geht, die Pflanze im Topf sogar für 1-2 Tage ins Freie stellen. Wenn sich die Pflanze dann erholt hat, super, und wenn nicht, mal umtopfen.
0: Man kann aber natürlich auch vorm Urlaub ein paar Vorkehrungen treffen, beim nächsten Mal vielleicht Nachbarn oder Freunde fragen, ob sie das Gießen übernehmen können oder auch eine Bewässerungsanlage installieren. Gerade Balkonpflanzen brauchen bei Temperaturen über 30 Grad oft täglich Wasser. Bei Zimmerpflanzen kann man sich auch anders behelfen.
1: Die kann ich zum Beispiel in einen Bewässerungskegel aus Ton stecken und die Rollläden ein bisschen runterlassen, bevor ich in den Urlaub fahre. Aber auch da kommt es ein bisschen auf die Pflanzenart an. Orchideen, die könnten zum Beispiel 2 Wochen ohne Wasser auch nicht überleben.
0: Das Überleben eurer Pflanzen ist manchmal auch Erziehungssache. Es klingt komisch, es ist aber so.
1: Pflanzen im Garten kann ich zum Beispiel von Anfang an beibringen, dass sie ihre Wurzeln tiefer im Boden haben. Dazu sollte ich sie aber eher nur nach Bedarf gießen. Wenn ich zum Beispiel viele Stauden im Garten habe und dann für 2 Wochen in den Urlaub fahre, dann sollte ich vorher erstmal richtig viel gießen und zusätzlich noch hacken und mulchen.
0: Also, so

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Kurz vor 12 haben wir es. Viele von euch verabschieden sich gleich in die wohlverdiente Mittagspause. Das ist für gewöhnlich ein guter Zeitpunkt, schon mal ein bisschen in Feierlaune zu kommen. Es geht ja dann auch langsam Richtung Feierabend. Und das geht natürlich viel einfacher mit der richtigen Motivation. Zum Beispiel mit dem richtigen Song oder ein paar Grüßen von den Kolleginnen und Kollegen. Die könnt ihr gerne hier lassen über unsere kostenlose Radio Schlagerparadies App, sowie der Julien aus dem fränkischen Großbadorf. Er grüßt seine Kollegen Bulle, Edgar und Uwe auf der Baustelle und wünscht allen Hörerinnen und Hörern von Radio Schlagerparadies noch einen schönen Tag. Tom Astor jetzt für euch.

0: So, die Gangsterbraut macht jetzt mal Mittag. 12 Uhr haben wir's.
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2: Ich bin Thomas Bleskin. Die Mieten in deutschen Großstädten entwickeln sich immer unterschiedlicher. Nach Angaben des Kieler Instituts für Weltwirtschaft stiegen sie im zweiten Quartal bundesweit um 3% gegenüber dem Vorjahr. Besonders stark legten die Mieten in Köln, Hamburg und Düsseldorf zu, während Berlin als einzige der 8 größten Städte einen Rückgang verzeichnete.
3: Ausgerechnet Berlin. In der Hauptstadt gehen die Mietpreise runter, zumindest etwas. In Köln oder Hamburg dagegen haben alle Wohnungssuchenden eher schlechte Karten. Da sind die Mietpreise gestiegen, zum Teil deutlich über dem bundesweiten Durchschnitt. Absoluter Spitzenreiter ist aber München. Da kostet der Quadratmeter Kaltmiete unterm Strich knapp 24 Euro. Und in Leipzig, da sind die Mietpreise am günstigsten. Claudia Wächter, Nachrichtenredaktion.
2: Frankreich führt als erstes EU-Land ein Social-Media-Verbot für Kinder unter 15 Jahren ein. Das Parlament verabschiedete ein entsprechendes Gesetz, das nach den Sommerferien schrittweise greifen soll. Ab September gilt es für neu angelegte Konten, Anfang 2027 auch für bestehende. Der Pariser Louvre öffnet heute wieder seine Galerie d'Apollon, aus der im vergangenen Oktober ein Teil der französischen Kronjuwelen gestohlen worden war. Ausgestellt wird im Raum allerdings nichts mehr.
4: Die bisher in der Galerie gezeigten Sammlungen und kostbaren Objekte sollen in einen fensterlosen Tresorraum verlegt werden, kündigte der Museumsdirektor an. Damit sollen die kunstvollen Wand- und Deckendekorationen in dem Ausstellungssaal wieder stärker zur Geltung kommen. Die Galerie d'Apollon gilt als einer der prächtigsten Räume des Louvre. Von den Schmuckstücken im geschätzten Wert von rund 88 Millionen Euro, die dreiste Einbrecher im Herbst erbeuteten, fehlt unterdessen weiter jede Spur. Allerdings kamen 4 Tatverdächtige, die den Coup ausgeführt haben sollen, in Untersuchungshaft. Michael Evers, Paris.
2: Das Geburtshaus Adolf Hitlers im österreichischen Braunau wird künftig als Polizeizentrum genutzt. Österreich will damit verhindern, dass das Gebäude weiter als Anziehungspunkt für Neonazis dient. Das Haus war 2017 nach einem Rechtsstreit enteignet worden. Eine Expertenkommission hatte sich für eine Umgestaltung mit möglichst geringem Wiedererkennungswert ausgesprochen.
1: Das Wetter für Deutschland.
2: Die aktuelle Vorhersage des Deutschen Wetterdienstes. Im Norden und in der Mitte wird es zunehmend bewölkt, bis etwa zur Mainlinie fällt zeitweise etwas Regen. Im Norden können die Schauer später kräftiger ausfallen, im Nordosten sind auch einzelne Gewitter möglich. Im Süden dagegen bleibt es heiter bis sonnig und trocken. Die Temperaturen erreichen an der Nordsee etwa 19 Grad, sonst 20 bis 26 und am Oberrhein bis zu 28 Grad.
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0: Ich freue mich gleich auf einen kleinen Ausflug mit euch und Marie Reim. Ich bin Stefan Grub. Schön, dass ihr bei uns seid.
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1: Ja, das Urlaubsfieber, das hat natürlich auch uns gepackt hier bei Radio Schlagerparadies. Deshalb nehmen wir euch diese Woche nochmal mit zu den schönsten Orten Deutschlands. Dabei haben wir uns ein bisschen inspirieren lassen von euren Lieblingsschlagerstars. Wir haben sie nämlich mal gefragt, welche Orte sie in Deutschland ganz besonders toll finden. Marie Reim hat da einen ganz klaren Favoriten.
2: Mein Lieblingsort in Deutschland ist tatsächlich Düsseldorf. Ich mag die Mischung aus Großstadt und entspannter Atmosphäre. Man hat den Rhein direkt vor der Türe, wunderschöne Parks und gleichzeitig eine lebendige Altstadt mit vielen Cafés und Restaurants. Für mich fühlt sich die Stadt sehr modern an, aber trotzdem sehr herzlich.
1: In der Hauptstadt von Nordrhein-Westfalen gibt es naturgemäß einiges zu sehen. Das könnt ihr euch traditionell zum Beispiel bei einer Stadtführung zeigen lassen. Einen ganz besonderen Blick könnt ihr euch aber auch selbst verschaffen.
2: Wenn ich etwas empfehlen dürfte, dann wäre das auf jeden Fall ein Spaziergang, und zwar von der Altstadt über die Rheinpromenade bis hin zum Medienhafen. Dort sieht man nämlich die moderne Seite von Düsseldorf mit der außergewöhnlichen Architektur und hat gleichzeitig immer den Rhein im Blick.
1: Die Rheinuferpromenade, die hat's Marie ganz besonders angetan und sie hat uns auch verraten, warum.
2: Ganz besonders für mich war ein schöner Sommerabend am Rhein. Die Sonne ging langsam unter, überall saßen Menschen zusammen und die Stadt hatte eine ganz besondere Ruhe. Das sind so die Momente, in denen man merkt, wie schön die Heimat eigentlich sein kann.
1: Ja, ob jemand schon mal was so Schönes über Düsseldorf gesagt hat, man weiß es nicht. Marie Reim ist auf jeden Fall total begeistert und vielleicht geht's euch ja genauso bei eurem nächsten Ausflug nach Düsseldorf.

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0: Die aktuelle Single von Maite Kelly, Ein Kuss in Paris, hier bei Radio Schlagerparadies. 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Schriftlich, telefonisch und per Sprachnachricht. Ich freue mich auf euch.
1: Hallo, liebes Schlagerparadies-Team. Ich bin der Michael aus Recklinghausen und wünsche mir von DJ Ötzi Geboren, um dich zu lieben. Für meine Frau Marion, die heute 56 Jahre alt wird. Herzlichen Glückwunsch, Mannschaft.
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Tim Peters und So wie du. Den folgenden Satz, den haben wir bestimmt alle schon mal irgendwo gehört. Ja, die Spediteurin Michaela Weingand aus Bayern, die hat das am Wochenende auch getan und ein ganz besonderes Schnäppchen mit nach Hause genommen. Die 40-Jährige hatte nachts auf dem Parkplatz des Discounters angehalten, um Zeitungen an ihre Zusteller zu übergeben. Plötzlich bekam sie heftige Bauchschmerzen, mit denen hat sie schon seit Monaten zu kämpfen gehabt, also nichts dabei gedacht, bis dann plötzlich gar nichts mehr ging. Irgendwie ist ihr das Gefühl aber bekannt vorgekommen. So ähnlich hat es sich nämlich bei der Geburt ihres Sohnes auch angefühlt. Nun hat sie, um sicher zu gehen, mal einen kurzen Blick in ihre Hose geworfen und da lag sie auch schon da. Knapp über 3 Kilo schwer, 53 Zentimeter groß und bestimmt zuckersüß, die kleine Antonia. Der Rettungsdienst hat die beiden dann eingesammelt. Alle sind glücklich und wohlauf. Und vom Bürgermeister gab's als Überraschung dann neben herzlichen Glückwünschen auch noch einen Netto-Gutschein. Für den ersten Satz Windeln ist damit schon mal gesorgt und auch für ausreichend Gesprächsstoff bei der nächsten Familienfeier. Wir von Radio Schlagerparadies wünschen der kleinen Antonia und ihrer Familie natürlich auch von Herzen alles Gute.

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Wir starten in den Nachmittag bei Radio Schlagerparadies. Die Morgenmüdigkeit, die haben wir hoffentlich alle abgeschüttelt mittlerweile. Auch der liebe Tobias aus Markhausen in Niedersachsen. Ja, der Gute hat heute Morgen nämlich ein bisschen verschlafen, hat mir sein Kollege Dustin verraten über unsere Radioschlagerparadies-App. Ist aber nicht so schlimm, Pünktlichkeit wird auch ein bisschen überbewertet. Grüße gibt's trotzdem von Dustin und den Lieblingssong von Tobias hat er auch gleich mitbestellt. Würde ich sagen, es geht doch nix über gute Kollegen am Arbeitsplatz, oder? Wenn's nur überall so wäre.

0: 13 Uhr haben wir's.
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2: Ich bin Thomas Bleskin. Der bisherige Kanzleramtschef Thorsten Frey soll neuer Vorsitzender der Unionsfraktion im Bundestag werden. Darauf verständigten sich CDU-Chef Merz und CSU-Chef Söder nach Angaben aus Unionskreisen. Gewählt werden soll Frey am Mittwoch bei einer Sondersitzung der Fraktion. Er folgt auf Jens Spahn, der nach Kritik an der Geburt seines Kindes durch eine Leihmutter zurückgetreten war. Union und SPD sehen die Deutsche Bahn bei der Durchsetzung des geplanten Alkoholverbots an Bahnhöfen in der Pflicht. Die innenpolitischen Sprecher beider Fraktionen forderten in der Welt, dass die Bahn die Regeln mit eigenem Sicherheitspersonal durchsetzt. Nach den Plänen der Bahn soll Alkohol auf Bahnsteigen und in Bahnhofshallen außerhalb der Gastronomie bis Mitte Oktober bundesweit verboten werden.
3: Die Bahn ist am Zug, die habe das Hausrecht, sagt auch die Gewerkschaft der Polizei. Im Moment sind mehr als 4000 Sicherheitskräfte der Bahn im Einsatz. Zu wenig, um überall das Alkoholverbot durchzusetzen. Das soll für mehr Sicherheit sorgen. Auf allen Bahnsteigen und in den Bahnhofshallen soll deshalb das Trinken von Bier, Wein und Schnaps verboten werden. In der Bahnhofsgastronomie, so der Plan, darf aber weiterhin Alkohol verkauft werden. Claudia Wächter, Nachrichtenredaktion.
2: In Deutschland sind so viele Autos zugelassen wie noch nie. Nach Angaben des Statistischen Bundesamtes stieg die Zahl der Pkw binnen eines Jahres auf den Rekordwert von 49,5 Millionen. Das entspricht 593 Autos je 1000 Einwohner.
4: Damit ist auch die Fahrzeugdichte auf einen neuen Höchststand gestiegen. Besonders viele Autos gibt es in den Flächenländern, allen voran im Saarland. Anders ist die Entwicklung in den Stadtstaaten. In Berlin und Bremen ging die Zahl der Autos pro Einwohner zurück. In Hamburg blieb sie unverändert. Das dürfte vor allem daran liegen, dass es in Ballungsräumen wegen des gut ausgebauten öffentlichen Nahverkehrs einfacher ist, aufs Auto zu verzichten. Insgesamt werden die Autos auch wieder häufiger genutzt. Die Fahrleistung ist 2024 im Vergleich zum Vorjahr gestiegen, liegt aber weiterhin unter dem Niveau vor der Corona-Pandemie. David Riemer, Nachrichtenredaktion.
2: Erstmals seit Beginn der jüngsten Eskalation im Krieg mit dem Iran ist in der Hauptstadt Teheran wieder die Flugabwehr aktiviert worden. Zugleich meldete das US-Militär eine neue Angriffswelle auf militärische Ziele, darunter Kommandozentren sowie Standorte der Marine und Luftwaffe. Nach Angaben des US-Kommandos sollen damit Irans Möglichkeiten geschwächt werden, Schiffe in der Straße von Hormuz anzugreifen.
1: Das Wetter für Deutschland.
2: Die aktuelle Vorhersage des Deutschen Wetterdienstes. Im Norden und in der Mitte wird es zunehmend bewölkt. Bis etwa zur Mainlinie fällt zeitweise etwas Regen. Im Norden können die Schauer später kräftiger ausfallen. Im Nordosten sind auch einzelne Gewitter möglich. Im Süden dagegen bleibt es heiter bis sonnig und trocken. Die Temperaturen erreichen an der Nordsee etwa 19 Grad, sonst 20 bis 26 und am Oberrhein bis zu 28 Grad.
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0: Eine Stunde haben wir noch zusammen und die starten wir mit euren Lieblingsschlagern. Ich bin Stefan Grub, freue mich auf euch.
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der unvergleichliche Frank Neuenfels hier bei Radio Schlagerparadies. Ich hoffe, ihr habt euch noch ein bisschen gute Laune aufgehoben für den Nachmittag. In meiner Playlist ist auch wieder ein bisschen Platz frei geworden. Den würde ich gerne füllen mit euren Lieblingsschlagern. Ihr wisst, wie es geht. WhatsApp-Sprachnachricht an die 06805 699 110 oder ein kurzer Klick auf den Musikwunsch-Button auf unserer Homepage radioschlagerparadies.de. Den hat übrigens auch der Armin aus Gelsenkirchen gedrückt und ich muss an dieser Stelle einfach mal mein Mitgefühl zum Ausdruck bringen für den Armin. Seine Mama und seine Frau, Susanne und Anna heißen sie, sind einfach in den Urlaub an die Ostsee gefahren und haben den Armin einfach allein zu Hause sitzen lassen. Lieber Armin, nicht traurig sein, wir von Radio Schlagerparadies sind auf jeden Fall für dich da und unterstützen dich mit deiner Lieblingsmusik. Bisschen Verstärkung kriegen wir sogar auch noch von Udo Jürgens und seiner Anushka.

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0: Auch schon 30 Jahre alt die Nummer. Engel sterben nie von Hanna hier bei Radio Schlagerparadies. Die ersten Worte, die ersten Schritte, der erste Schultag, das alles sind Erfahrungen, die viele von uns am liebsten mit der ganzen Welt teilen würden. Heutzutage ist es in den sozialen Medien einfacher denn je und damit wird auch richtig viel Geld verdient. Beim sogenannten Family Influencing gewähren Familien vermeintlich authentische Einblicke in ihr Zusammenleben. Dabei spielen meist auch die Kinder, gewollt oder ungewollt, eine Rolle. Eine Studie des Leibniz-Instituts für Medienforschung hat vor kurzem untersucht, wie Babys und Kleinkinder in deutschen Family-Influencer-Profilen dargestellt werden. Studienleiter Dr. Stefan Dreyer hat uns die Ergebnisse mal erläutert.
1: Kinder sind im Family-Influencing zwar häufig präsent, stehen aber selten durchgängig im Mittelpunkt dieser Beiträge. Über 2/3 der Eltern machen ihre Kinder außerdem unkenntlich, also verpixeln das Gesicht oder nehmen die Kinder nur von hinten auf. Das heißt aber eben auch, dass ungefähr bei 1/3 die Kinder klar erkennbar sind. Und das sind dann statistisch gesehen eher reichweitenstarke Profile und jüngere Kinder. Die Mehrheit handelt also sorgfältig, während sich bei 1/2 harten Kern von Family-Influencern alle problematischen Faktoren vereinen.
0: Auch wenn die Mehrheit der Eltern ihre Kinder nicht offen zur Schau stellt, ganz unproblematisch ist das Ganze trotzdem nicht. Denn gerade die Kinder bringen die Klicks und damit auch die Einnahmen.
1: Also Kern des Problems ist ein struktureller Interessenkonflikt. Eltern sind da zugleich Beschützer und wirtschaftliche Nutznießer dieser Darstellung. Kinder werden so zu einem Mittel ökonomischer Zwecke, ohne selbst darüber entscheiden zu können. Gerade bei den ganz Kleinen. Und hinzu kommt so eine Dauerhaftigkeit. Also einmal online verlieren die Eltern im Prinzip die Kontrolle über diese Darstellung. Stichworte Profiling, Deepfakes, Missbrauch durch Dritte. Es geht deshalb weniger um den einzelnen Post oder den einzelnen Beitrag, als um das Recht dieses Kindes auf eine offene Zukunft.
0: Es ist eben ein Unterschied, ob ich einfach nur glückliche Familienmomente teilen oder ob ich damit Kasse machen will. Auch rechtlich gesehen.
1: Eltern, die als Family-Influencer ihr Geld verdienen oder sich was dazu verdienen wollen, die müssen sich einfach bewusst machen, dass geschäftsmäßige Profile anderen rechtlichen Regeln folgen als das rein private Teilen von Kinderfotos unter Bekannten oder Verwandten. Konkret heißt das Kind sollte möglichst unkenntlich gemacht werden, die Beiträge sollten keine intimen oder bloßstellenden Situationen zeigen und das Kind sollte nicht oder nur sehr zurückgenommen als Werbeträger eingesetzt werden. Und grundsätzlich gilt, nein, ich möchte nicht oder auch nonverbale Signale von solchen Kindern sind absolut zu berücksichtigen.
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Schön, dass ihr dabei seid an diesem Mittwochnachmittag. Für mich ist bald schon wieder Schicht im Schacht für heute. Für Anna, Marc und Jens aus Würselen in Nordrhein-Westfalen ist jetzt aber gerade erst Mittagspause, haben sie mir verraten, über unsere kostenlose Radioschlagerparadies-App. Und die darf ich den Dreien ein bisschen versüßen. Ganz besonders der Anna. Sie hat's heute ein bisschen schwer, habe ich erfahren. Und mit ihrem Lieblingslied auf den Ohren fällt alles ein kleines bisschen leichter. Deshalb freue ich mich ganz besonders, wenn ich dabei ein bisschen behilflich sein kann. Den Lieblingssong von Anna, den haben wir natürlich hier. Und ihr dürft jetzt gerne das Radio in der Kantine ein bisschen lauter drehen. Hier ist für euch Gabriela Massa.

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0: Marianne Rosenberg, ruf an. Ja, und ich probiere es jetzt auch mal und rufe an und hoffe, dass er dran geht. Hallo Jonas.
1: Hallo, bei mir ist besetzt. Ruf bitte gerne später nochmal an. Tschüss.
0: Da ist er schon.
1: Da ist er schon. Jonas. Mensch, schön, schön ist es hier zu sein.
0: Ja, ich freue mich auch. Und ich glaube, unsere Hörer freuen sich auch, denn du machst heute Nachmittag die Steuererklärung für alle.
1: Ja, klar. Ja, du, ich kenne mich damit auch bestens aus. Ne? Wie sieht's denn bei dir aus? Hast du deine Steuererklärung für dieses Jahr schon gemacht? Oder beziehungsweise für letztes Jahr ja eigentlich?
0: Ich habe sie machen lassen, ja.
1: Natürlich hat er sie machen lassen. Ich habe meine Steuererklärung selbst gemacht, Anfang des Jahres schon. Ich bin da immer ziemlich auf Zack und gab auch schon Geld zurück vom Finanzamt. Vielen Dank an dieser Stelle, liebes Finanzamt.
0: Ja, und seitdem duckt er sich auch immer, wenn da draußen Sirenen hört.
1: Ja, ja, klar.
0: Jonas, was gibt's sonst noch in deiner Sendung heute Nachmittag?
1: Ach du, ich habe jetzt gleich erstmal noch Besuch bei mir in der Sendung zum Sport, der allnachmittagliche Sport ist dran. Ganz, ganz viel tolle Musik von euch natürlich auch. Dürft ihr jederzeit mir gerne zuschicken hier ins Studio. Ich freue mich drauf und freue mich einfach drauf, die nächsten 4 Stunden mit euch verbringen zu dürfen.
0: Da freue ich mich auch drauf. Dann mache ich hier mal Platz. Ich bin Stefan Grub. Ich sage an dieser Stelle danke fürs Zuhören. Tschüss, ciao und wir hören uns, wenn ihr mögt, morgen wieder. Jetzt viel Spaß mit Jonas und Anni Perka. Fiesta del Sol.

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2: Ich bin Dirk Zeitler. Viel Zeit haben CDU und CSU nicht verstreichen lassen. Nur wenige Tage nach dem Rücktritt von Jens Spahn ist klar, wer den mächtigen Posten des Unionsfraktionschefs im Bundestag übernehmen soll. Der bisherige Kanzleramtschef Thorsten Frey soll Nachfolger werden.
3: Auf den Vorschlag haben sich die Chefs von CDU und CSU Merz und Söder nach Informationen aus Unionskreisen verständigt. Frey wurde schon seit mehreren Tagen als Topfavorit auf den Posten gehandelt. Offiziell gewählt werden soll der Nachfolger am kommenden Mittwoch bei einer Fraktionssondersitzung. Bis dahin führt Spahns bisheriger Stellvertreter Hoffmann die Amtsgeschäfte. Unklar ist noch, ob es nach Freys Wechsel auch weitere Änderungen im Bundeskabinett geben wird. David Riemer, Nachrichtenredaktion.
2: In Deutschland sind so viele Autos zugelassen wie noch nie. Nach Angaben des Statistischen Bundesamtes stieg die Zahl der Pkw binnen eines Jahres auf den Rekordwert von 49,5 Millionen. Das entspricht 593 Autos je 1000 Einwohner. Die höchste Fahrzeugdichte gibt es im Saarland, die niedrigste in Berlin. In mehreren beliebten Urlaubsländern am Mittelmeer wüten Feuer. Wälder brennen in Südfrankreich und auf der italienischen Insel Sizilien. Löschflugzeuge sind im Einsatz, Menschen auf der Flucht.
4: Hunderte im Hinterland von Marseille haben die Nacht in Notunterkünften verbracht. Dutzende Häuser sind bereits beschädigt. Viele Familien haben keinen Strom. Auch in anderen Regionen Frankreichs brennt es genauso wie in Italien. Auf der Urlaubsinsel Sizilien facht der Wind die Flammen immer wieder an. Über der Hauptstadt Palermo wabert Qualm. Bewohner sind geflüchtet. Und es ist brüllend heiß. Gestern waren es mehr als 46 Grad. Claudia Wächter, Nachrichtenredaktion.
2: Ermittler haben die Zentrale der Deutschen Bank in Frankfurt durchsucht. Nach Angaben des Geldhauses geht es um Geschäfte der früheren Postbank aus den Jahren 2008 bis 2010. Medienberichten zufolge besteht der Verdacht der Steuerhinterziehung im Zusammenhang mit sogenannten Cum-Cum-Geschäften.
1: Das Wetter für Deutschland.
2: Die aktuelle Vorhersage des Deutschen Wetterdienstes. Heute zieht dichte Bewölkung von Norden bis in die Mitte des Landes. Regen gibt es dabei aber kaum. Im Norden und Osten sind örtlich Schauer und einzelne Gewitter möglich. Im Süden bleibt es meist heiter bis sonnig. Die Temperaturen erreichen 19 Grad an der Nordsee, sonst 20 bis 26, am Oberrhein bis 28 Grad. Morgen zeigt sich der Südwesten häufig sonnig, sonst wechseln sich Sonne und Wolken ab. Vor allem im Osten sind einzelne Schauer oder kurze Gewitter möglich. Maximal 19 bis 27 Grad.
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6: Mittwochnachmittag, die nächsten vier Stunden gehören uns, wenn ihr möchtet. Mein Name ist Jonas Gehm, ich freue mich, dass ihr mit dabei seid. Hi!
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geht mit Vollgas in Richtung Feierabend und die Draufgänger waren das mit Marie hier bei Radio Schlagerparadies. Mittwochnachmittag, ich freue mich, dass ihr mit dabei seid und wir, wenn ihr denn auch möchtet, die nächsten 4 Stunden zusammen verbringen werden. Mit dabei habe ich ganz, ganz viel tolle Musik in dieser Stunde noch. Ist mit dabei Reinhard May, Daniel Sommer, Claudia Jung, Wind und ganz, ganz viele mehr und auch ihr dürft wie immer nicht fehlen. Ihr könnt mir jederzeit gerne eure Lieblingsschlager zuschicken. Dafür schaffe ich so ein kleines bisschen Platz hier bei uns in der Playlist. Das geht jederzeit per WhatsApp-Sprachnachricht 06805 699 110 oder über die kostenlose Radio Schlager Paradies App. Damit habt ihr uns nämlich immer in der Hosentasche mit dabei und da ist auch die Gruß- und Wunschbox. Ist ein tolles Item, was wir da haben und wir starten rein in den Nachmittag mit der aktuellen Nummer von Peggy March. Es gibt nicht nur das, was man sieht. Ich freue mich, dass ihr mit dabei seid.

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0: Das Schicksal hier im Radio Schlagerparadies Studio hat ergeben, dass ich jetzt Besuch habe. Hallo Herbert.
1: Hallo Jonas.
0: Bist du aufgewärmt? Wird Zeit für den Sport.
1: Ja, ich bin fit.
0: Ja gut, dann fangen wir direkt an.
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0: Bei der Fußball-Weltmeisterschaft haben wir festgestellt, dass viele der sogenannten Kleinen inzwischen mächtig aufgeholt haben. Nationen wie Kap Verde haben den Favoriten ganz schön zugesetzt und sie sind an den Rand einer Niederlage gebracht worden. Solche Überraschungen gibt's hin und wieder auch mal im Clubfußball.
1: Zum Beispiel in der vergangenen Saison in Schweden, da gab es nämlich mit Mjällby AIF aus der Provinz Blekinge, einen absoluten Sensationsmeister. Die Männer aus dem Küstenort mit nur rund 1500 Einwohnern schafften das schier Unmögliche. Dabei war der Verein 10 Jahre zuvor fast pleite und stand sportlich wie finanziell am Abgrund. Es ging runter bis in die dritte Liga. Was folgte, war ein beeindruckender Neuaufbau mit kluger Vereinsführung und nachhaltiger Kaderplanung.
0: Und jetzt könnte Mjällby sogar in die Champions League einziehen.
1: Das wäre ein Ding. Den ersten Schritt dazu haben sie sogar schon gemacht. In der ersten Quali-Runde haben sie die Linkel Red Limbs aus Gibraltar mit 3:0 besiegt. Überstehen sie das Rückspiel in der kommenden Woche, stehen sie in Runde 2. Und es würde mich nicht wundern, wenn sie sich tatsächlich für die Gruppenphase der Champions League qualifizieren könnten. Dann müssten sie sich allerdings ein anderes Stadion suchen. Im Moment spielen sie noch in ihrem Heimstadion Strandvallen vor maximal 7.500 Zuschauern. Das liegt direkt an der Ostsee, unmittelbar neben einem Campingplatz.
0: Also ich muss dazu sagen, ich habe von den Mannschaften noch nie was gehört davon. Das ist ja, unglaublich, was die kleinen Mannschaften heutzutage alles schaffen. Kennen wir auch aus der Bundesliga, oder? Also wen hatten wir denn da die letzten Jahre? Wir haben jetzt Elversberg.
1: Da gibt's doch jetzt einen Aufsteiger, ne?
0: Ja Elversberg. Genau. Heidenheim hatten wir. Mein Gott. Also wir müssen gar nicht so weit wegschauen. Wir können auch einfach mal vor der eigenen Haustür graben.
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Christine Stark, ewiger Sommer hier bei Radio Schlagerparadies am Mittwochnachmittag. Ich freue mich, dass ihr mit dabei seid. Meine Oma sagt immer, einmal im Netz hochgeladen, immer im Netz hochgeladen. Da hat sie nicht unbedingt Unrecht. Was in den sozialen Medien passiert, kann uns als Privatperson oder auch als Person der Öffentlichkeit schnell auf die Füße fallen. Vor allem bei Postings, die viral gehen. Die erreichen ja wirklich in kürzester Zeit ganz, ganz viele Menschen. Bei Schlagerstar Melissa Naschenweng ist das ganz aktuell erst passiert. Melissa kommt aus Österreich. Und in ihrer Region spricht man kärntnerisch. Die Facebook-KI hat den Kärntner Dialekt in einem Posting aber mal komplett falsch verstanden. Sie wollte auf Facebook eigentlich nur einen Konzertrückblick aus Tirol zeigen. Die automatische Untertitelerkennung sollte ihre Songs verständlicher machen. Aber aus ihrem Hit hat die Spracherkennung plötzlich die Aussage "Ich stehe auf Nazis" gemacht. Kein Wunder, dass die Fans irritiert reagiert haben. Ihr Management hat die Untertitelfunktion inzwischen vorsichtshalber mal deaktiviert. Jetzt wird nach der Ursache gesucht. Melissa selbst kommentierte die Panne bislang nicht. Stattdessen hat sie lieber in einem neuen Posting klargemacht, für Hass ist ihr die Zeit zu schade. Sie setzt auf Musik, Freude und ein bisschen Frieden. Und vermutlich künftig auch auf handgemachte Untertitel.

aus den 70ern. Cindy und Bert immer wieder sonntags hier bei Radio Schlagerparadies am Mittwochnachmittag. Ich habe mal schon in die nächste Stunde reingeschaut. Ganz, ganz viel tolle musikalische Unterstützung habe ich da. Olaf der Flipper ist mit dabei, die Schlagerpiloten, Joey Heindle, Julia Lindholm und viele, viele mehr. Und auch ihr seid mit dabei und auch jetzt seid ihr mit dabei, beziehungsweise meine liebe Annemarie aus Wachtendonk hat sich gemeldet. Da freue ich mich persönlich sehr drüber, weil ich habe schon lange nichts mehr von ihr gehört. Sie hat die Wäsche gebügelt, hat sie geschrieben, und möchte sich selbst mit ihrem Lieblingsschlager belohnen. Sie schreibt, das habe ich mir verdient. Das hast du wirklich, liebe Annemarie. Und deswegen kommt hier jetzt deine Belohnung. Jens Bogner, ich bin nicht mehr ich. Hier bei Radio Schlagerparadies, und eure Lieblingsschlager könnt ihr jederzeit schicken. WhatsApp-Sprachnachricht oder über die Radio Schlagerparadies-App.

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1: Es ist gleich 15 Uhr.
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3: Ich bin Dirk Zeitler. Viel Zeit haben CDU und CSU nicht verstreichen lassen. Nur wenige Tage nach dem Rücktritt von Jens Spahn ist klar, wer den mächtigen Posten des Unionsfraktionschefs im Bundestag übernehmen soll. Der bisherige Kanzleramtschef Thorsten Frey soll Nachfolger werden.
4: Auf den Vorschlag haben sich die Chefs von CDU und CSU Merz und Söder nach Information aus Unionskreisen verständigt. Frey wurde schon seit mehreren Tagen als Topfavorit auf den Posten gehandelt. Offiziell gewählt werden soll der Nachfolger am kommenden Mittwoch bei einer Fraktionssondersitzung. Bis dahin führt Spahns bisheriger Stellvertreter Hoffmann die Amtsgeschäfte. Unklar ist noch, ob es nach Freys Wechsel auch weitere Änderungen im Bundeskabinett geben wird. David Riemer, Nachrichtenredaktion.
3: Im Kampf gegen sexuellen Kindesmissbrauch sollen Messenger-Dienste in der EU bald wieder in privaten Chats nach Hinweisen suchen dürfen. In der Debatte um die sogenannte Chat-Kontrolle einigten sich Vertreter der Mitgliedsländer auf eine befristete Ausnahme von europäischen Datenschutzregeln, wie mehrere Diplomaten bestätigten. Davor hatte bereits das EU-Parlament für das Vorhaben gestimmt. Die Abgeordneten hatten Einschränkungen bei verschlüsselten Nachrichten gefordert, denen die EU-Länder nun zustimmen wollen. Nach einer Serie schwerer Unfälle macht Griechenland ernst. Das Parlament billigte ein neues Gesetz zu E-Scootern mit dem Ziel, das Chaos auf den Straßen und Gehwegen zu beenden. Die wichtigste Neuerung: Jugendliche unter 17 Jahren dürfen E-Scooter im Straßenverkehr nicht mehr benutzen.
5: Wer gegen die neuen Regeln verstößt, riskiert saftige Strafen. 1.000 Euro für Verleiher, die Jugendlichen einen Elektroroller geben. Auf Straßen mit Tempo 50 oder mehr sind E-Scooter künftig tabu. Wer dort fährt, zahlt 350 Euro. Außerdem gilt jetzt eine Versicherungspflicht. Und auch Helmmuffel und Handysünder bittet der Staat künftig kräftig zur Kasse. Die Polizei kontrolliert bereits in vielen Regionen intensiv. Aus Athen, Takis Zafos.
3: Auf der italienischen Mittelmeerinsel Sizilien ist ein deutscher Urlauber beim Klettern in einer Felswand tödlich verunglückt. Der 52 Jahre alte Mann verlor das Gleichgewicht und stürzte 50 Meter in die Tiefe, wie die Bergrettung mitteilte. Den Rettungskräften zufolge hatte sich der Mann zuvor verirrt.
2: Das Wetter für Deutschland.
3: Die aktuelle Vorhersage des Deutschen Wetterdienstes. Heute zieht dichte Bewölkung von Norden bis in die Mitte des Landes, Regen gibt es dabei aber kaum. Im Norden und Osten sind örtlich Schauer und einzelne Gewitter möglich. Im Süden bleibt es meist heiter bis sonnig. Die Temperaturen erreichen 19 Grad an der Nordsee, sonst 20 bis 26, am Oberrhein bis 28 Grad. Morgen zeigt sich der Südwesten häufig sonnig, sonst wechseln sich Sonne und Wolken ab. Vor allem im Osten sind einzelne Schauer oder kurze Gewitter möglich, maximal 19 bis 27 Grad.
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7: Weiter geht's durch den Nachmittag in Richtung Feierabend. Eure Lieblingsschlager hab ich in der Playlist. Besser kann's nicht sein. Mein Name ist Jonas Gehm. Ich freue mich, dass ihr mit dabei seid.
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Besser. Adrenalin hier bei Radio Schlagerparadies. Mittwochnachmittag und mit ganz, ganz viel Adrenalin geht's in Richtung Feierabend. Und da dürfen natürlich eure Lieblingsschlager nicht fehlen. Könnt ihr jederzeit hier ins Studio schicken. Zum Beispiel per WhatsApp-Sprachnachricht 06805-699-110 oder über unsere kostenlose Radio Schlagerparadies-App. Damit habt ihr uns und eure Lieblingsschlagerkanäle von uns immer in der Hosentasche mit dabei. Und natürlich auch die Gruß- und Wunschbox. Da hat sich der Stefan aus Köln eingetragen. Der grüßt seine Freundin Monika mit Frank Lars. Wenn du diesen Brief liest.

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Tommy. Geiler Tag hier bei Radio Schlagerparadies. Mittwochnachmittag. Es ist ein geiler Tag, aber so langsam gehen wir schon ins letzte Drittel der Sommerferien, zumindest in einigen Bundesländern. In ein paar anderen Bundesländern starten jetzt demnächst erst die großen Sommerferien. Da liegt's auf der Hand, dass der Sommer nicht mehr lange dauert. Statistisch gesehen werden die meisten Jobbewerbungsgespräche nach dem sogenannten Sommerloch geführt, also ab September. Wer in dieser Zeit eins hat, sollte sich bestens darauf vorbereiten, und das fängt oft schon mit einem Glas Wasser an. Das kann tatsächlich schon ein kleiner Test sein, denn viele Personalchefs, die achten drauf, wie man damit umgeht. Bleibt er locker, reagiert cool oder wischt er selbst auf, wenn was daneben geht? Oder seid er dann doch so nervös, dass die Zitterhand ein bisschen zu groß ist? Wichtiger als das Wasser sind aber natürlich gute Vorbereitungen, ein sympathischer Auftritt und dass man sich nicht verstellt. Für eure zukünftigen Bewerbungsgespräche wünschen wir von Radio Schlagerparadies euch natürlich nur das Beste.

Bernd Klüver, hätte ich die Wahl hier bei Radio Schlagerparadies Mittwochnachmittag. In der nächsten Stunde habe ich wieder ganz, ganz viel tolle musikalische Unterstützung. Mit dabei ist Kerstin Ott mit ihrer aktuellen Nummer. Linda Hesse ist mit dabei, Gigi Anderson, Semino Rossi und viele, viele mehr. Da könnt ihr euch auf wieder ganz, ganz viele tolle Songs freuen, die unsere Musikredaktion da geplant hat. Wenn ihr aber sagt, Moment mal, ich vermisse meinen Lieblingsschlager, dann ist das gar kein Problem. Ich schaffe nämlich so ein kleines bisschen Platz für euch und eure Lieblingsschlager. Das geht ganz einfach, wie ihr die mir zuschicken könnt. Zum einen per WhatsApp-Sprachnachricht 06805699110 oder über unsere Gruß- und Wunschbox. Die findet ihr auf radioschlagerparadies.de. Da hat sich zum Beispiel der Silas aus Hessen eingetragen. Er hört uns überall, egal ob im Lager, am Schreibtisch oder im Büro. Silas wünscht uns allen einen schönen Nachmittag mit seinem Lieblingstitel von Schweizer. 13 Tage.

0: Es ist 16 Uhr.
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2: Ich bin Dirk Zeitler. Viel Zeit haben CDU und CSU nicht verstreichen lassen. Nur wenige Tage nach dem Rücktritt von Jens Spahn ist klar, wer den mächtigen Posten des Unionsfraktionschefs im Bundestag übernehmen soll. Der bisherige Kanzleramtschef Thorsten Frey soll Nachfolger werden.
3: Frey soll bei einer Sondersitzung der Unionsfraktion in der kommenden Woche offiziell gewählt werden. Wer ihm im Kanzleramt nachfolgt und ob es weitere Änderungen im Kabinett gibt, ist noch offen. Spahn war nach parteiinternem Druck zurückgetreten. Auslöser war die Kritik daran, dass er und sein Mann mithilfe einer Leihmutter in den USA Eltern geworden sind. Leihmutterschaft ist in Deutschland verboten und die Union spricht sich klar gegen eine Legalisierung aus. Spahn selbst hatte das in der Vergangenheit auch immer wieder getan. David Riemer, Nachrichtenredaktion.
2: Im Kampf gegen sexuellen Kindesmissbrauch sollen Messenger-Dienste in der EU bald wieder in privaten Chats nach Hinweisen suchen dürfen. In der Debatte um die sogenannte Chat-Kontrolle einigten sich Vertreter der Mitgliedsländer auf eine befristete Ausnahme von europäischen Datenschutzregeln, wie mehrere Diplomaten bestätigten. Davor hatte bereits das EU-Parlament für das Vorhaben gestimmt. Die Abgeordneten hatten Einschränkungen bei verschlüsselten Nachrichten gefordert, denen die EU-Länder nun zustimmen wollen. Nach einer Serie schwerer Unfälle macht Griechenland ernst. Das Parlament billigte ein neues Gesetz zu E-Scootern mit dem Ziel, das Chaos auf den Straßen und Gehwegen zu beenden. Die wichtigste Neuerung: Jugendliche unter 17 Jahren dürfen E-Scooter im Straßenverkehr nicht mehr benutzen.
4: Wer gegen die neuen Regeln verstößt, riskiert saftige Strafen. 1000 Euro für Verleiher, die Jugendlichen einen Elektroroller geben. Auf Straßen mit Tempo 50 oder mehr sind E-Scooter künftig tabu. Wer dort fährt, zahlt 350 Euro. Außerdem gilt jetzt eine Versicherungspflicht. Und auch Helmmuffel und Handysünder bittet der Staat künftig kräftig zur Kasse. Die Polizei kontrolliert bereits in vielen Regionen intensiv. Aus Athen, Takis Zafos.
2: Auf der italienischen Mittelmeerinsel Sizilien ist ein deutscher Urlauber beim Klettern in einer Felswand tödlich verunglückt. Der 52 Jahre alte Mann verlor das Gleichgewicht und stürzte 50 Meter in die Tiefe, wie die Bergrettung mitteilte. Den Rettungskräften zufolge hatte sich der Mann zuvor verirrt.
1: Das Wetter für Deutschland.
2: Die aktuelle Vorhersage des Deutschen Wetterdienstes. Heute zieht dichte Bewölkung von Norden bis in die Mitte des Landes, Regen gibt es dabei aber kaum. Im Norden und Osten sind örtlich Schauer und einzelne Gewitter möglich. Im Süden bleibt es meist heiter bis sonnig. Die Temperaturen erreichen 19 Grad an der Nordsee, sonst 20 bis 26, am Oberrhein bis 28 Grad. Morgen zeigt sich der Südwesten häufig sonnig, sonst wechseln sich Sonne und Wolken ab. Vor allem im Osten sind einzelne Schauer oder kurze Gewitter möglich, maximal 19 bis 27 Grad.
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6: Gleich die neue Nummer von Kerstin Ott. Tausendmal Nein. Den Anfang macht Semino Rossi. Wahnsinn oder Liebe? Mein Name ist Jonas Gehm. Hallo.
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0: aktuelle Nummer. Kerstin Ott, 1000 Mal Nein hier bei Radio Schlagerparadies Mittwochnachmittag. Viele von euch sind schon in den Sommerferien, bei einigen stehen sie noch direkt vor der Tür, aber es steht noch was anderes vor der Tür. Nein, es ist nicht der Postbote und auch nicht der Paketebote, es ist die Steuererklärung. Wenn er sie selbst macht, dann solltet ihr bis Ende Juli fertig sein. Mein Kollege Ronny Thorer hat sich da mal ein bisschen reingefuchst. Angeblich gibt's doch jetzt die Steuererklärung mit einem Klick, dann sollte sich das Problem doch irgendwie so ein bisschen erledigt haben, oder?
1: Ja, schön wär's. Leider muss man sich für diese Blitzsteuererklärung erstmal anmelden. Man braucht also ein Benutzerkonto beim Steuerportal Elster und die Mein Elster Plus App des Finanzministeriums. Wer das alles noch nicht hat, aber schon eine Steuersoftware oder App parat, fährt fast schneller, wenn er die schnell benutzt. Und die Steuererklärung mit einem Klick funktioniert auch nur für Menschen, die eine sehr übersichtliche Einnahmesituation haben. Also zum Beispiel Arbeitnehmer ohne Kinder und Bezieher von Alterseinkünften. Wer Kinder hat oder weitere Einkünfte, der fällt da erstmal raus.
0: Also ganz so einfach ist es doch nicht. Wie ihr jetzt trotzdem noch rechtzeitig fertig werden wollt oder wenn ihr noch rechtzeitig fertig werden wollt und was ihr tun könnt, wenn die Zeit doch etwas knapp wird, das hören wir gleich hier bei Radio Schlagerparadies nach Howard Carpendale. Ruf mich an, Vanessa Mai, Rohdiamant, Martin Mann, Strohblumen und den Anfang macht jetzt unser toller Eloy de Jong. Kopf aus, Herz an.

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0: Fort Carpendale. Ruf mich an hier bei Radio Schlagerparadies Mittwochnachmittag. Es gibt ja zwei Arten von Menschen. Die einen, die haben ihre Steuererklärung längst erledigt und dann die anderen, die suchen gerade ganz, ganz hektisch nach dem Ordner mit der Aufschrift Steuern. Falls ihr zur zweiten Gruppe gehört, keine Panik, mit ein paar Tricks lässt sich's auf den letzten Metern noch einiges retten. Mein Kollege Ronny Thorau, der kennt sich bestens damit aus und wenn ihr jetzt eine Steuersoftware oder App benutzt, aber wirklich nur noch wenig Zeit habt, wie kriege ich denn die Steuererklärung schnell hin, lieber Ronny?
1: Ja, erstmal sollte man immer möglichst den automatischen Datenabruf des Finanzamtes benutzen. Dann werden auch in der Software oder App die wichtigsten Steuerdaten schon mal eingepflegt. Und dann gilt das Prinzip dicke Fische. Beispiele nennt Emil Nefzka vom Geldratgeber Finanztipp.
2: Zum Beispiel die Entfernungspauschale, das kennt viele als die Pendlerpauschale. Oder wenn man die nicht hat, die Homeoffice-Pauschale. Und zum Beispiel so Dinge wie die haushaltsnahen Dienstleistungen. Da fällt zum Beispiel ein Teil der Mietnebenkosten rein.
1: Und Zeit sparen kann man auch beim Suchen von Belegen, weil viele muss man gar nicht mitschicken, sondern nur vorreden. Dich haben, wenn das Finanzamt nachfragt.
0: Und wenn jetzt trotz aller guten Vorsätze klar wird, das wird doch nichts mehr bis zum Stichtag, dann heißt es nicht einfach den Kopf in den Sand stecken, sondern schnell handeln.
1: Zum Beispiel kann man beim Finanzamt einen Antrag auf Fristverlängerung stellen, formlos per Brief mit einer Begründung, etwa Krankheit, Berufsstress oder fehlende Unterlagen und dann eine konkrete Nachsendefrist, am besten angeben, Ende August zum Beispiel. Meistens sind die Finanzämter dann kooperativ, wenn man sich zumindest mit so einem Antrag meldet. Wer nichts schickt, dem werden schnell die Säumnisgebühren aufgebrummt. Mindestens ja 25 Euro pro Monat, oft mehr.
0: Stichtag für die Lohnsteuer im letzten Jahr ist Ende des Monats. Wer die Hilfe von einem Steuerberater oder einer Lohnsteuerhilfe hat, muss sich keine Gedanken machen. Da endet die Frist erst im März. Nächstes Jahr, da habt ihr noch ein kleines bisschen Zeit. Jetzt Linda Hesse.
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Fantasy. Wenn der Wind sich dreht, hier bei Radio Schlagerparadies am Mittwochnachmittag. Ich muss mich an dieser Stelle mal outen. Ich bin ein Bierliebhaber und genau aus diesem Grund bin ich sehr probierfreudig, wenn es um dieses isotonische Kaltgetränk geht. Es gibt auch einen Wettbewerb für das weltbeste Bier, die World Beer Awards, und die wurden jetzt für das Jahr 2025 gewählt. Nachdem wir beim Fußball schon nicht feiern durften, können wir es jetzt wenigstens, denn Deutschland ist Bierweltmeister. Das Anna-Festbier aus der Brauerei Greif in Forchheim wurde zum besten Saisonbier der Welt gewählt. Die Jury war vor allem vom malzigen Geschmack begeistert, mit Noten von ein bisschen Honig, Brotkruste und ein bisschen Karamell. Und besonders gut trinkbar soll es auch sein. Oder anders gesagt, eins bleibt wahrscheinlich nicht lange alleine. Gebraut wird das Festbier nach einem alten Familienrezept, passend zum Anna-Fest in eben Forchheim. Ich hoffe, das Bier gibt's auch irgendwo bei mir in der Nähe, in irgendeinem Supermarkt. Das hört sich nämlich für mich nach einem sehr, sehr guten Feierabendbierchen für heute Abend aus.

0: die aktuelle Nummer von Pia Sophie. Rihanna va Plü hier bei Radio Schlagerparadies Mittwochnachmittag. Ich freue mich, dass ihr mit dabei seid und mir so fleißig eure Lieblingsschlager schickt. Das funktioniert ganz einfach über die kostenlose Radio Schlagerparadies App oder per WhatsApp Sprachnachricht 06805 699 110.
1: Hallo, hier ist die Silke aus Niederreitbach. Ich wünsche mir von Nick P. Gloria und Grüße.

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1: Um 17 Uhr mit Dirk Zeitler.
2: Trotz gestiegener Spritpreise schließt Bundeswirtschaftsministerin Reiche weitere staatliche Entlastungen vorerst aus. Die Haushaltslage lasse das nicht zu, sagte sie im RTL-NTV-Frühstart.
3: Eine neue Spritpreisbremse oder ein Preisdeckel würden den Staat erneut Milliarden kosten, so die Ministerin zur Begründung. Die bestehende 12-Uhr-Regel und das verschärfte Kartellrecht sorgen laut Reiche bereits für mehr Transparenz für die Kunden. Weitere Maßnahmen sind deshalb im Moment nicht geplant. Auch die Versorgung mit Kraftstoffen ist gesichert. Erst wenn die Preise deutlich weiter steigen, könnte man über neue Maßnahmen sprechen, sagte Ministerin Reiche. David Riemer, Nachrichtenredaktion.
2: Union und SPD sehen die Deutsche Bahn bei der Durchsetzung des geplanten Alkoholverbots an Bahnhöfen in der Pflicht. Die innenpolitischen Sprecher beider Fraktionen forderten in der Welt, dass die Bahn die Regeln mit eigenem Sicherheitspersonal durchsetzt.
4: Die Bahn ist am Zug, die habe das Hausrecht, sagt auch die Gewerkschaft der Polizei. Im Moment sind mehr als 4000 Sicherheitskräfte der Bahn im Einsatz. Zu wenig, um überall das Alkoholverbot durchzusetzen. Das soll für mehr Sicherheit sorgen. Auf allen Bahnsteigen und in den Bahnhofshallen soll deshalb das Trinken von Bier, Wein und Schnaps verboten werden. In der Bahnhofsgastronomie, so der Plan, darf aber weiterhin Alkohol verkauft werden. Claudia Wächter, Nachrichtenredaktion.
2: Ermittler haben die Zentrale der Deutschen Bank in Frankfurt durchsucht. Nach Angaben des Geldhauses geht es um Geschäfte der früheren Postbank aus den Jahren 2008 bis 2010. Medienberichten zufolge besteht der Verdacht der Steuerhinterziehung im Zusammenhang mit sogenannten Cum-Cum-Geschäften. Die Deutsche Bank erklärte, sie arbeite vollumfänglich mit den Ermittlungsbehörden zusammen.
0: Das Wetter für Deutschland.
2: Die aktuelle Vorhersage des Deutschen Wetterdienstes. Heute zieht dichte Bewölkung von Norden bis in die Mitte des Landes. Regen gibt es dabei aber kaum. Im Norden und Osten sind örtlich Schauer und einzelne Gewitter möglich. Im Süden bleibt es meist heiter bis sonnig. Die Temperaturen erreichen 19 Grad an der Nordsee, sonst 20 bis 26, am Oberrhein bis 28 Grad. Morgen zeigt sich der Südwesten häufig sonnig, sonst wechseln sich Sonne und Wolken ab. Vor allem im Osten sind einzelne Schauer oder kurze Gewitter möglich. Maximal 19 bis 27 Grad.
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1: Schon ist der Arbeitstag Mittwoch fast wieder rum. Mit bester Laune geht's hier weiter. Mein Name ist Jonas Gehm. Ich freue mich, dass ihr mit dabei seid. Hi!
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0: ist ja nice. 100.000 Schritte Mittwochnachmittag. Es ist Ferienzeit in weiten Teilen Deutschlands. Aber nicht jeder von uns hat die Gelegenheit, in den Urlaub zu fahren und ferne Länder zu bereisen. Wir bei Radio Schlagerparadies wollen euch deshalb ein bisschen mit auf die Reise nehmen an die schönsten Orte in Deutschland. Natürlich steht da der alte Vater Rhein ganz oben auf der Liste. Wenn ihr den mal auf eine ganz besondere Art und Weise erleben wollt, dann kann ich euch eine Alpaka-Tour am Mittelrhein wärmstens empfehlen. Tourguide Linda Gläser hat uns mal erklärt, was das Ganze so einzigartig macht.
1: Das Speziellste am Alpaka ist tatsächlich die Ruhe, die diese Tiere ausstrahlen. Das sind Tiere, die extrem in sich ruhen, sehr konfliktscheu sind. Und ja, prinzipiell sind wir auf einer circa 4 Kilometer langen Tour unterwegs mit tollen Ausblicken, schöne Rheinschleife mit dabei, tolle Spots auch dann entsprechend für Fotos.
0: Jetzt denkt man ja beim Rhein nicht unbedingt erstmal an Alpakas, denn eigentlich ist er ja für was anderes viel eher bekannt, nämlich seinen hervorragenden Wein. Die könnt ihr bei einer Führung mit Sebastian Benner von Bobhardt Tours auch mal ganz anders entdecken.
2: Wir machen die Stadtführung mit so einem kleinen Bollerwagen und dann gibt es an jedem Stopp einen verschiedenen Wein, dass die Leute auch während der Stadtführung dann so ein bisschen mit dem Wein das alles einmal gemeinsam erleben können.
0: Und auch wenn man nicht unbedingt ein Weintrinker ist, die Weinberge in der Region sind auch für Wanderer ein Erlebnis. Wanderführer Michael Altmaier empfiehlt eine ganz besondere.
3: Der Weinberg heißt Bobharder Hamm. Das ist ein Bogen, der liegt genial, was die Sonneneinstrahlung betrifft. Und wir haben hier im Bobharder Hamm den Traumpfad Rhein, Goldbogen. Das ist ein Rundweg. Rundweg bedeutet natürlich, ich kann überall einsteigen.
0: Und das bestimmt auch mit Alpaka im Schlepptau oder mit dem Bollerwagen Bobhardt. Die Perle am Rhein hat auch in der umliegenden Region ganz, ganz viele tolle Highlights zu bieten. Könnt ihr euch gerne mal anschauen im Netz unter rlp-tourismus.de.

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0: Servus, Kanja. Erster, letzter Kuss hier bei Radio Schlagerparadies Mittwochnachmittag. Ein paar von euch werden jetzt so langsam schon im Feierabend sein. Ein paar müssen noch ein bisschen arbeiten. Ich gehöre auch dazu. Noch eine knappe halbe Stunde haben wir zusammen. Und da erfülle ich noch liebend gerne eure Lieblingsschlager. Könnt ihr ja jederzeit gerne hier ins Studio schicken. Das geht zum einen über unsere Gruß- und Wunschbox auf radioschlagerparadies.de oder ihr schickt mir eine WhatsApp-Sprachnachricht. Ist ganz einfach. 06805 699 110.
1: Moin, hier ist die Gabi von der Nordsee. Derzeit im hessischen Bergland unterwegs und habe meine süße Tochter abgeholt. Und jetzt kann unser Urlaub endlich beginnen. Und ich bin so froh, die Maus wieder um mich zu haben. Ja, und wie kann es besser starten als mit ihrem Lieblingslied? Und ich wäre froh und dankbar, wenn ihr das spielen könnt. Ich verrate jetzt noch nichts, weil sie schon neben mir sitzt und freue mich darauf. Ich danke euch. Ciao, ciao.

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0: Und ich werde ihn diese Woche einfach nicht los. Kollege Andreas Müller ist gleich hier bei mir im Studio, hier bei Radio Schlagerparadies, übernimmt ab 18 Uhr. Der freut sich schon drauf, beziehungsweise guckt mich gerade so ein bisschen böse an wegen diesem tollen Kommentar. Ist ja auch egal, ich freue mich, dass er gleich da ist. Und er freut sich auch weiterhin auf eure Lieblingsschlager. Könnt ihr jederzeit gerne zuschicken, zum Beispiel über unsere kostenlose Radio Schlagerparadies App oder per WhatsApp Sprachnachricht 06805 699 110.
1: Hallo, hier ist der Dieter aus dem schönen Hochsauerland aus Elpe. Und zwar würde ich mir gerne wünschen von Silvio Danza, Amore Mio. Wäre zum Feierabend schön. Wir haben heute wieder so viele Fenster geschleppt und wäre dann schön, dass man da noch so ein schönes Lied zum Feierabend, das geht richtig unter die Haut. In diesem Sinne wünsche ich euch ein schönes Bergfest an. Der eine oder andere, den werde ich vielleicht noch sehen, für auf ein Bierchen. Liebe Grüße, euer Dieter aus Elbe und schöne Grüße ins Studio. Macht weiter so, bleibt Schlager. Ciao.

0: Was letzte Nacht passiert ist, erzähle ich euch nicht, aber ich erzähle euch, wer hier im Studio ist. Hallo Andreas.
1: Hallo Jonas.
0: Lang ist's her. Gestern noch über dicke Bäuche gesprochen. Heute geht's um Helmut.
1: Helmut, genau. Helmut ist der Bruder von der Hora. Die hatten wir im Mai präsentiert, die mittlerweile schon vermittelt ist.
0: Oh.
1: Ja. Beide kommen aus Rumänien und der Helmut, der sucht heute ein neues Zuhause.
0: Ja, aber Helmut sieht nicht aus wie ein Helmut. Also ich stelle mir unter einem Helmut jemand anders vor.
1: Ja, Helmut ist ein schwarzer Mischlingshund, ja.
0: Ist kein Helmut, es tut mir wirklich leid, das ist ein Dunkelmut.

0: Ja, ich weiß, mein Gott. Und du hast noch ein Thema, was heute so richtig unter die Haut geht.
1: Jawohl, es geht heute um Graskrannen. Ja. Und wenn du nicht weißt, was Graskrannen sind, dann kann ich dir da weiterhelfen. Mhm. Das sind diese Früchte, diese Ähren der wilden Gräser. Und die haben so kleine Widerhaken. Die können ganz fies sein. Die können sich bei den Hunden und bei den Katzen so ins Fell reinsetzen zwischen die Pfoten und dann so, und die bohren dann. Die gehen dann immer tiefer, weil die Widerhaken immer weiter rein.
0: Das wollen wir nicht. Wir wollen doch, dass unsere geliebten Vierbeine alle schön friedlich sind, kein Wehwehchen haben.
1: Genau, und deshalb bearbeiten wir heute das Thema, wo wir dann aufzeigen, was kann man dagegen machen und wie kann man das Ganze behandeln.
0: Ich bin gespannt. Um Helmut zu sehen, beziehungsweise Dunkelmut, ich nenne ihn jetzt einfach Dunkelmut, geht auf unsere Webseite radioschlagerparadies.de oder schaut bei Instagram und Facebook vorbei. Ich wünsche ganz, ganz viel Spaß jetzt ab 18 Uhr mit dem Andreas. Mhm. Seid lieb zu ihm, so wie immer. Wir hören uns morgen ab 14 Uhr wieder, wenn ihr möchtet. Mein Name ist Jonas Gehm. Ich sag wie immer Tschüss, ciao und bis zum nächsten Mal.

0: 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Christina Bach war das. Und damit ist es genau 18 Uhr.
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2: Ich bin Dirk Zeitler. Die Vorsitzenden von CDU und CSU, Merz und Söder, haben Kanzleramtschef Frei offiziell als neuen Vorsitzenden der Unionsfraktion im Bundestag vorgeschlagen. Frei bringt nach Einschätzung der Fraktionsführung beste Voraussetzungen für das Amt mit. Interims-Fraktionschef Hoffmann wies darauf hin, dass Frei in der vergangenen Wahlperiode erster parlamentarischer Geschäftsführer der Bundestagsfraktion gewesen sei.
3: Frei soll bei einer Sondersitzung der Unionsfraktion in der kommenden Woche offiziell gewählt werden. Wer ihm im Kanzleramt nachfolgt und ob es weitere Änderungen im Kabinett gibt, ist noch offen. Spahn war nach parteiinternem Druck zurückgetreten. Auslöser war die Kritik daran, dass er und sein Mann mithilfe einer Leihmutter in den USA Eltern geworden sind. Leihmutterschaft ist in Deutschland verboten und die Union spricht sich klar gegen eine Legalisierung aus. Spahn selbst hatte das in der Vergangenheit auch immer wieder getan. David Riemer, Nachrichtenredaktion.
2: Die USA werden nach den Worten von US-Präsident Trump künftig jedes Mal eine Brücke oder ein Kraftwerk im Iran bombardieren und zerstören, wenn die Islamische Republik ein Schiff in der Straße von Hormuz beschießt. Dabei würden auch andere zivile Infrastrukturobjekte ins Visier genommen, teilte er auf seiner Plattform Truth Social mit. Bereits vergangene Woche hatten Medien über Angriffe des US-Militärs auf mehrere Brücken und einen Flughafen im Iran berichtet. Im Kampf gegen sexuellen Kindesmissbrauch dürfen Messenger-Dienste in der EU bald wieder in privaten Chats nach Hinweisen suchen. In der Debatte um die sogenannte Chat-Kontrolle einigten sich die Mitgliedsländer darauf, Datenschutzregeln befristet zu lockern.
4: Die Übergangsregelung zur Chatkontrolle soll nun erstmal bis April 2028 gelten. Sie ist aber gegenüber der bisherigen Lage etwas geändert. Ein automatisiertes Scannen von Nachrichten bei Outlook, Gmail oder Instagram beispielsweise soll noch vor dem Aussenden nicht mehr möglich sein. Aber die Netzwerke dürfen auch weiterhin beispielsweise nach jugendpornografischen Inhalten suchen. Aus Brüssel, Dieter Ebeling.
2: Union und SPD sehen die Deutsche Bahn bei der Durchsetzung des geplanten Alkoholverbots an Bahnhöfen in der Pflicht. Die innenpolitischen Sprecher beider Fraktionen forderten in der Welt, dass die Bahn die Regeln mit eigenem Sicherheitspersonal durchsetzt. Nach den Plänen der Bahn soll Alkohol auf Bahnsteigen und in Bahnhöfen außerhalb der Gastronomie bis Mitte Oktober bundesweit verboten werden.
1: Das Wetter für Deutschland.
2: Die aktuelle Vorhersage des Deutschen Wetterdienstes. Heute Abend und in der Nacht wolkig, im Norden einzelne Schauer und vereinzelt Gewitter, die später von Westen her abklingen. Tiefstwerte 15 bis 8 Grad. Morgen zeigt sich der Südwesten häufig sonnig, sonst wechseln sich Sonne und Wolken ab. Vor allem im Osten sind einzelne Schauer oder kurze Gewitter möglich. Maximal werden 19 bis 27 Grad erreicht.
0: 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Es wird tierisch im Feierabend. Heute suchen wir für den 7 Monate alten Mischlingshund Helmut ein neues Zuhause. Ich bin Andreas Müller. Hallo.
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0: Einen schönen Mittwochabend bei Radio Schlagerparadies. Jetzt packen wir mal den Berufsstress beiseite und starten gemeinsam entspannt durch Richtung Feierabend. Los geht's mit unserer Tiervorstellung. Und für diesen Abend habe ich einen ganz feinen, bildhübschen Vierbeiner für euch dabei. Helmut heißt er. Der junge Kerl, er ist 7 Monate alt und sucht über den Tierschutzhof von Gut Eiderbichl echte Herzensmenschen. Ja, seine Schwester, die Hora, hatten wir euch im Mai vorgestellt und sie konnte auch schon vermittelt werden. Das freut mich persönlich natürlich sehr. Also sollte das auch bei Helmut gut funktionieren, er hat's verdient. Wir stellen euch den Helmut gleich ausführlich vor und wer sich danach direkt ein Bild von ihm machen will oder alle Infos und Kontaktdaten nachlesen möchte, findet alles wie gewohnt auf radioschlagerparadies.de. In so unserer zweiten Stunde packen wir dann ein Thema an, das jetzt im Sommer auf fast jeder Wiese lauert: Graskrallen. Warum diese unscheinbaren fiesen Pflanzenteile für Hund und Katzen gefährlich und extrem schmerzhaft werden können und was man dagegen unternehmen kann, gibt's dann später hier bei Radio Schlagerparadies im tierischen Feierabend. Jetzt legen wir aber erstmal musikalisch richtig los. Hier ist Kevin Neo mit Allein, Allein.
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0: Claudia Jung mit einem wahnsinnig gefühlvollen Lied, das wirklich unter die Haut und ans Herz geht. Die Liebe meines Lebens hier bei Radio Schlagerparadies. Gefühlvoll geht's auch weiter, denn mich hat unter der 06805 699 110 eine richtig liebe Sprachnachricht erreicht. Und da hören wir jetzt einfach mal rein.
1: Hallo ihr Lieben vom Schlagerparadies-Team. Ich wünsche mir für meinen Schatz Christian das Lied von der Münchner Freiheit Ohne dich schlafe ich heute Nacht nicht ein und möchte ihm damit sagen, dass er einfach der wunderbarste Mensch ist und ich einfach froh bin, dass wir uns kennengelernt haben und ich ihn ganz doll liebe. Liebe Grüße, die Conny.

0: Die Münchner Freiheit. Wir kommen zu unserer heutigen Tiervorstellung hier bei Radio Schlagerparadies. Der kleine Mischlingshund Helmut ist erst 7 Monate alt und wartet aktuell auf dem Tierschutzhof von Gut Eiderbichl im niedersächsischen Bissendorf bei Osnabrück. Johanna Teufel vom Tierschutzhof kennt Helmut ganz genau und weiß, wie viel Potenzial in dem jungen Hund steckt. Hören wir einfach mal rein, was sie zu sagen hat.
1: Vor kurzem durfte ich euch unsere Hündin Hora vorstellen. Sie hat inzwischen ihr liebevolles Zuhause gefunden. Nun möchte ich euch ihren 7 Monate alten Bruder Helmut vorstellen, der noch auf unserem Tierschutzhof in Osnabrück auf seine Menschen wartet. Für Helmut und seine 3 Geschwister begann das Leben alles andere als schön. Die Welpen wurden einfach auf den Feldern in der Nähe unseres Shelters in Rumänien ausgesetzt. Zum Glück konnten wir sie rechtzeitig finden und in Sicherheit bringen. Helmut ist sehr vorsichtig und begegnet fremden Menschen zunächst mit großer Skepsis. Deshalb suchen wir geduldige Menschen, die bereit sind, ihn auf unserem Tierschutzhof in Osnabrück in Ruhe kennenzulernen und ihm die Zeit geben, Vertrauen zu fassen. Wer sein Herz gewinnt, bekommt einen treuen Begleiter an seiner Seite. Helmut soll endlich erfahren, wie es sich anfühlt, willkommen zu sein, geliebt zu werden und für immer dazu zu gehören. Wenn ihr glaubt, dass Helmut genau auf euch wartet, dann meldet euch bei uns oder kommt uns besuchen. Die Adresse von Gut Eiderbichl Osnabrück lautet bei der Essener Straße 39 49143 Wissendorf.
0: Wer also Geduld und ganz viel Herz mitbringt, bekommt hier einen treuen Begleiter fürs Leben. Ja, und wenn ihr Helmut kennenlernen und erleben möchtet, der Tierschutzhof von Gut Eiderbichl in Bissendorf hat täglich von 14 bis 16 Uhr für Besucher geöffnet. Alle Kontaktdaten sowie die Zusammenfassung zu Helmut stehen für euch zum Nachlesen auf radioschlagerparadies.de bereit.

Schenk mir einen Stern, Andrea Berg, hier bei Radio Schlagerparadies. Ja, einen Stern kann ich euch leider nicht schenken, aber einen Musikwunsch, den könnt ihr mir gerne zuschicken, entweder als WhatsApp-Sprachnachricht an die 06805 699 110 oder ihr schreibt in die Gruß- und Wunschbox, die findet ihr auf unserer Internetseite oder in der kostenlosen Radio Schlagerparadies-App. Darüber hat mir auch der Tom geschrieben, der statt einem Feierabendbierchen lieber ein Feierabendweinchen genießen möchte und nicht irgendeinen Wein, nein, kein deutscher, kein französischer, griechischer Wein von Udo Jürgens.

Der tierische Feierabend hier bei Radio Schlagerparadies. Wir haben euch heute ja den 7 Monate alten schwarzen Mischlingshund Helmut vorgestellt. Für den jungen Kerl suchen wir Menschen mit etwas Geduld, die ihm Schritt für Schritt zeigen, wie schön ein Hundeleben in einer Familie doch sein kann. Wenn ihr die Vorstellung verpasst habt oder euch selbst ein Bild von Helmut machen wollt, auf radioschlagerparadies.de findet ihr sein Foto und alle wichtigen Infos zur Vermittlung. Ja, bleibt aber unbedingt dran. In Stunde 2 geht's um die unscheinbare Gefahr auf der Sommerwiese, nämlich Graskrannen. Warum sie sich unter die Haut bohren und was ihr jetzt wissen müsst, gleich nach 7 hier bei Radio Schlagerparadies. Ja, bevor es damit aber losgeht, gibt's noch einen Musikwunsch vom Christian, der Radio Schlagerparadies über DAB Plus hört. Er wünscht sich Annemarie mit Verlieb mich grad. Wenn ihr auch so wie der Christian einen Musikwunsch oder einen Gruß absetzen wollt, einfach eine Sprachnachricht per WhatsApp an die

0: Es ist genau 19 Uhr.
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2: Ich bin Dirk Zeitler. Kanzleramtschef Thorsten Frey soll Nachfolger des zurückgetretenen Jens Spahn an der Spitze der Unionsbundestagsfraktion werden. Die Vorsitzenden von CDU und CSU, Friedrich Merz und Markus Söder, schlugen ihn nun vor. Der Übergangsfraktionsvorsitzende der Union, Alexander Hoffmann, begrüßte den Vorschlag.
3: Thorsten Frey war erster parlamentarischer Geschäftsführer der CDU-CSU-Bundestagsfraktion in der letzten Legislaturperiode. Er kennt diese Fraktion, er kennt parlamentarisches Arbeiten und er kennt im Übrigen auch die Themen, die derzeit auf dem Tisch liegen, nämlich von Kabinettsseite.
2: Inzwischen wurden alle 208 Unionsabgeordnete per SMS informiert. Die werden nächste Woche Mittwoch in einer Sondersitzung entscheiden. Die Nachfolge Freis im Kanzleramt soll erst später bekannt gegeben werden. Die USA werden nach den Worten von US-Präsident Trump künftig jedes Mal eine Brücke oder ein Kraftwerk im Iran bombardieren und zerstören, wenn die Islamische Republik ein Schiff in der Straße von Hormuz beschießt. Dabei würden auch andere zivile Infrastrukturobjekte in Teheran oder in der Nähe davon ins Visier genommen werden, teilte Trump auf seiner Plattform Truth Social mit. Bereits vergangene Woche hatten Medien über Angriffe des US-Militärs auf mehrere Brücken und einen Flughafen im Iran berichtet. Im Kampf gegen sexuellen Kindesmissbrauch dürfen Messenger-Dienste in der EU bald wieder in privaten Chats nach Hinweisen suchen. In der Debatte um sogenannte Chat-Kontrolle einigten sich die Mitgliedsländer darauf, Datenschutzregeln befristet zu lockern.
4: Die Übergangsregelung zur Chatkontrolle soll nun erstmal bis April 2028 gelten. Sie ist aber gegenüber der bisherigen Lage etwas geändert. Ein automatisiertes Scannen von Nachrichten bei Outlook, Gmail oder Instagram beispielsweise soll noch vor dem Aussenden nicht mehr möglich sein. Aber die Netzwerke dürfen auch weiterhin beispielsweise nach jugendpornografischen Inhalten suchen. Aus Brüssel, Dieter Ebeling.
2: Der Waldbrand nordöstlich von Madrid ist bereits der zweitgrößte der jüngeren Geschichte Spaniens. Die zerstörte Fläche wird von Tag zu Tag größer. Nach Behördenangaben wurden inzwischen rund 32.000 Hektar Land zerstört. Die Einsatzkräfte äußerten sich vorsichtig optimistisch, den Brand nordöstlich von Madrid in den kommenden Tagen unter Kontrolle bringen zu können.
1: Das Wetter für Deutschland.
2: Die aktuelle Vorhersage des Deutschen Wetterdienstes. Heute Abend und in der Nacht wolkig, im Norden einzelne Schauer und vereinzelt Gewitter, die später von Westen her abklingen. Tiefstwerte 15 bis 8 Grad. Morgen zeigt sich der Südwesten häufig sonnig, sonst wechseln sich Sonne und Wolken ab. Vor allem im Osten sind einzelne Schauer oder kurze Gewitter möglich. Maximal werden 19 bis 27 Grad erreicht.
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0: Der tierische Feierabend. Gleich geht's um die unscheinbare Gefahr im hohen Gras, was ihr jetzt über Graskrallen wissen müsst. Am Mikrofon Andreas Müller. Hallo.
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0: Willkommen zurück zur zweiten Stunde vom tierischen Feierabend hier bei Radio Schlagerparadies. Falls ihr vorhin nicht dabei wart, wir haben euch in der ersten Stunde den 7 Monate alten Mischlingshund Helmut vorgestellt. Auf radioschlagerparadies.de könnt ihr euch wie immer alle Infos über ihn und sein Foto in aller Ruhe nochmal anschauen. Jetzt blicken wir aber auf ein Sommerproblem, das aktuell tausende Hundebesitzer beim Gassigehen mehr oder weniger beschäftigt. Trockene Wiesen und hohe Gräser. Sieht harmlos aus, kann aber verdammt schmerzhaft werden wegen sogenannter Graskrannen, also die Ähren der Wildgräser, die sehr anhänglich werden können. Der absolute Klassiker ist der Zwischenzehenbereich beim Hund, wie Tierärztin Marion Tölley-Roth weiß.
1: Die Graskrannen, das sind die reifen Samen der Gräser. Und wenn sie jetzt auch in der Hitze, in der Trockenheit reif sind und es ist, wie gesagt, noch sehr trocken, dann sind die auch sehr spitz vorne und sehr hart. Und hier besteht das große Problem darin. Das heißt, diese Graskrannen können sich an verschiedenen Körperteilen große Probleme machen.
0: Diese Dinger spießen sich also ein und wandern regelrecht unter die Haut. Und das ist leider erst der Anfang. Wir gehen da heute richtig tief ins Thema rein. Gleich hören wir, welche massiven Probleme daraus entstehen können. Und wir klären, wie die Behandlung aussieht bei betroffenen Ohren und Augen. Das alles hier bei Radio Schlagerparadies. Also bleibt dran.

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Mit dem nächsten Musikwunsch geht's jetzt mal nach Bayern. Der Thomas aus Würzburg hört Radio Schlagerparadies momentan über DAB Plus im Auto. Und da ist er auch nicht alleine, denn er schreibt Folgendes. Wir wünschen all unseren Freunden, Bekannten und Verwandten einen schönen Abend, sind auf der Rückfahrt von der Uni Würzburg. Liebe Grüße, Thomas, Roswitha, Lothar und Britta Röser. Und im Auto machen wir jetzt mal richtig Stimmung mit ihrem Musikwunsch. Gewünscht haben sich die vier, nämlich die Schlagerpiloten. Es war in Wuppertal.

0: Unser großes Thema heute im tierischen Feierabend sind ja die fiesen Graskrallen, also die Ähren von Wildgräsern. Wo und wie sich unsere Vierbeiner die einfangen können, haben wir eben schon erklärt. Aber welche gravierenden Probleme können diese auf den ersten Blick unscheinbaren Pflanzenteile im Körper unserer Tiere eigentlich anrichten? Das sagt uns jetzt Tierärztin Marion Tolley-Roth.
1: Am Ohr kann es natürlich dazu führen, dass die Kranne weiter wandert, dass das Trommelfell zerstört wird, die Kranne weiter ins Mittelohr abwandert und hier eine massive eitrige Entzündung hervorruft, mit dann auch entsprechender Symptomatik, Schmerzen, Kopfschiefhaltung, Gleichgewichtsstörungen. Am Auge kann es dazu führen, dass die Hornhaut auch verletzt wird und wir dann ein größeres Augenproblem bekommen. Hier ist es aber so, an der Symptomatik kann man eigentlich nicht dran vorbeischauen am Auge, weil das Auge dann auch so dick wird und anschwillt und eitrig ist. Und am Fuß ist es eben auch so. Wir können dann ganz massive Verletzungen und Entzündungen haben. Die Hunde gehen lahm, die ganze Pfote entzündet sich dann. Das sind schon gravierende Probleme, die da entstehen können.
0: Gleich schauen wir uns an, wie die Behandlung aussieht und wo sich die Krallen sonst noch so überall festsetzen können. Also dranbleiben lohnt sich hier im tierischen Feierabend bei Radio Schlagerparadies.

0: Zurück beim tierischen Feierabend und unserem Thema des Abends, Graskrannen. Dass die Dinger sich zwischen den Zehen einbohren, haben wir schon gehört. Aber wie langwierig und kompliziert ist so eine Behandlung denn beim Tierarzt? Tierärztin Marion Töller-Roth kann uns da jetzt mal etwas dazu sagen.
1: Der Klassiker, würde ich mal sagen, ist, dass sich diese Graskrannen beim Hund in den Bereich, in den Zwischenzehenbereich einspießen. Und es ist unglaublich, wie diese großen Graskrannen ganz dann verschwinden unter der Hundehaut und man sieht nur so eine kleine Rötung, Schwellung und muss hier oft wochenlang spülen, was sehr schmerzhaft ist auch für die Hunde, bis dann diese Graskranne, die sich im Gewebe verspießt hat, bis man die wieder zum Vorschein gebracht hat.
0: Eine extrem langwierige Sache also, und die Pfoten sind längst nicht das einzige Ziel. Wenn der Hund durchs hohe Gras läuft oder sich auf der Wiese wälzt, geraten die Krannen rasend schnell in den äußeren Gehörgang. Wie sieht die Behandlung dort aus?
1: Es ist eine oftmals sehr langwierige Behandlung mit Antibiose, mit Schmerzentzündungshemmung, mit Baden, mit eventuell chirurgischer Intervention, eben aufschneiden, regelmäßig spülen. Sehr, sehr unangenehm, sehr unschön.
0: Und es gibt noch ein drittes Organ, das massiv gefährdet ist, und das betrifft nicht nur Hunde, sondern auch Katzen. Die Rede ist vom Gehörgang und den Tiefen der Entzündungen.
1: Dann haben wir als nächstes Problem, dass die in den äußeren Gehörgang geraten, wenn das Tier durchs hohe Gras läuft oder sich in der Wiese wälzt. Das macht hier ganz akut massive Probleme. Das heißt, der Hund, der plötzlich aus der Wiese kommt oder plötzlich nach dem Spaziergang wie wild den Kopf schüttelt und sich den Kopf schief hält oder an den Ohren kratzt, sofort zum Tierarzt. Diese Krannen müssen entfernt werden. Sie können sonst weiter wandern und das Trommelfell verletzen. Die Entfernung aus dem äußeren Gehörgang ist natürlich oft schwierig, weil das tut den Hunden weh. Das heißt, stillhalten ist dann oft etwas schwierig. Oft ist es auch so, dass wir dann hierfür die Hunde in Narkose legen müssen, um dann auch gefahrlos die Kranne aus dem Hundeohr entfernen zu können.
0: Ja, Pfoten und Ohren sind nicht die einzigen Stellen, in die sie sich so eine Kranne festhaken kann.
1: Das dritte Organ, wo diese Graskrannen Probleme machen können, ist das Auge. Und zwar besitzen Hunde und Katzen ein drittes Augenlid, das vom nasalen Augenwinkel vorgeschoben werden kann, bei schmerzhaften Prozessen oder auch bei der Katze, wenn sie müde ist oder wenn sie verwurmt ist. Und hinter diesem dritten Augenlid können Graskrannen verschwinden, komplett verschwinden, auch in einem kleinen Katzenauge, und macht natürlich dann auch hier massive Probleme. Das heißt, die Tiere blinzeln, halten das Auge geschlossen, das Auge tränt sehr stark, es ist oft geschwollen. Das heißt, auch hier bei plötzlich auftretenden Symptomen sofort zum Tierarzt. Da muss untersucht werden, ist die Kranne da, muss entfernt werden, muss sichergestellt werden, dass die Hornhaut keinen Defekt erlitten hat.
0: Ja, die entscheidende Frage zum Schluss ist ja eigentlich, wie können wir unsere Vierbeiner nach dem Spaziergang am besten davor schützen und vorbeugen?
1: Immer genaue Kontrolle, immer alle Graskrannen, die sich verheddert haben im Fell, entfernen. Auch bei Katzen, die langfällig sind, immer mal ein bisschen schauen, ob da was hängt im Gesichtsbereich. Und das Fell zwischen den Zehen am Ohrgrund kurz halten, auch am Gesicht, wenn dort viel Fell ist, dass sie sich nicht so schnell in die Augen absiedeln können. Ansonsten Kontrolle nach dem Spaziergang ist immer gut, dass man auch Zecken findet, die noch nicht festgebissen sind oder noch nicht sich angesaugt haben.
0: Ja, also mit diesen Tipps kann der nächste Spaziergang durchs hohe Gras ja losgehen. Vorbeugend also die Haare zwischen den Pfoten kurz halten und nach dem Spaziergang gut absuchen, dann können die Krannen sich nicht festsetzen. Passt also gut auf eure Vierbeiner auf. Wir machen jetzt weiter mit Musik von Matthias Reim, Die Sterne lügen. Einen schönen Feierabend hier bei Radio Schlagerparadies.
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Das war's für heute. Der tierische Feierabend am Mittwoch geht zu Ende. Alle Kontaktdaten zum Guteiderbichl für den knuffigen Mischlingshund Helmut haben wir für euch nochmal auf radioschlagerpartys.de zusammengefasst. Also schaut ihn euch nochmal an. Es wäre doch toll. Wir würden für ihn ein Zuhause finden. Ja, jetzt übernimmt Aaron Polter mit Schlager 2.0. Und bevor ich gehe, habe ich noch einen Musikwunsch. Der kommt vom Sebastian aus Mistelbach in Oberfranken, also Bayern. Er grüßt alle Schlagerfans mit dem Lied Rosenzeit von The Lancaster und Kai Dörfel. Habt einen wunderbaren Abend, passt gut auf eure Fellnasen auf. Ich bin Andreas Müller und sage Tschüss, Bye-bye und Salü.

0: Es ist 20 Uhr. Wir stürzen uns am Mittwochabend in die 2000er jetzt mit Julia Lindholm. Bleiben, wenn's am schönsten ist. Ich bin Aaron Polter. Schön, dass ihr im Radio seid.
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Wir können natürlich ein Sommersouvenir gebrauchen von den Jungs von Schlagergold mit ihrem Titel von vor 2 Jahren. Ja, der Sommer hat eine kurze Pause gemacht, aber in wenigen Tagen geht's ja wieder nach oben. Bei uns geht's im heutigen Mittwoch am Abend durch die 2000er. Und wenn ihr einen Musikwunsch habt, dann dürft ihr gern grüßen und wünschen über die 06805-699-110, über unsere Gruß- und Wunschbox und natürlich auch über unsere Radio Schlager Paradies App. Die findet ihr in den jeweiligen App-Stores. Hier ist Beatrice Egli mit einem Hit aus dem Jahr 2013. Irgendwann.

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0: Ihr seht, es geht immer voran. Mara Kaiser lässt sich nicht mehr stoppen. Unser nächster Künstler, der ist schon so lange erfolgreich im Schlagergeschäft, da müssen manche überlegen, wie damals seine erste Single hieß. Das ist gar nicht so einfach und ich kann es euch jetzt auch nicht wirklich sagen, weil er vor seiner Solokarriere schon in verschiedenen kleineren Bands gespielt hat. Sein erstes Soloalbum gab es aber 1981. Ich rede von Gigi Anderson. Einfacher ist die Frage, für welchen Song er die erste goldene Schallplatte bekommen hat. Der war nämlich auf seinem ersten Album drauf und galt als sein erster Hit. Gigi Anderson hat es uns erzählt.
1: Die erste goldene war Mama Lorraine. Da habe ich noch Englisch gesungen. Da gab es eine goldene. Und das war ja in einigen Ländern in Europa, außer England, ein ganz großer Erfolg. In Deutschland hat unsere liebe Andrea Jürgens auch einen mega Erfolg damit gehabt.
0: Da kann man mal sehen, über 55 Jahre her. Den gibt's allerdings jetzt nicht, sondern passend zu den 2000ern am Mittwochabend habe ich Goodbye My Summer Love für euch. Hier ist Gigi Anderson auf Radio Schlagerparadies.

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1: Hallo, wir möchten ganz gerne von Julian Reim den Song Aloe Vera hören und grüßen damit Dennis und Diana aus Mal.
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0: Da hat sie wohl recht. Mit Sonne geht alles leichter. Linda Feller, unsere Country Lady Nummer 1. Na, was meint ihr? Wie viele Coverversionen gab es von diesem Titel hier schon?
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0: Nun ja, ich kann sie auch nicht zählen. Albano und Romina Power, Felicita, ein Welthit. Es waren auf jeden Fall eine ganze Menge Coverversionen. Von der ersten deutschen Fassung mit Conny und John, die auch aus dem Jahr 1982 ist wie das Original bis heute. Manchmal wird aber auch nur die bekannte Melodie für etwas Comedy mit Augenschmunzeln eingesetzt, so wie bei den Draufgängern. 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Ich würde sagen, er ist auf dem Weg ins sonnige Italien. 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

Da hat sie wohl recht. Eine schöne Stadt, Paris. Und da hat sie so eine kleine Hommage an die berühmte Mireille Mathieu gesetzt. Mit ihrer Interpretation von Hinter den Kulissen von Paris, die Pauline aus dem Elsass. Ich schaue mal in die Kulissen unserer großen Wunschbox. Und da steht der Musikwunsch drin von der Ellen Staubach in Hanau. In Hessen ist sie zu Hause. Und sie schreibt, guten Abend Aaron, ich liebe neue Schlager. Und im Augenblick ganz besonders Olaf Berger mit seinem Lied Alles oder Dich. Und würde mich freuen, wenn das heute Abend in der Sendung dabei ist. Vielen Dank und schöne Grüße. Und hier ist er, der Olaf Berger. Alles oder dich für die Ellen.

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Sonja Liebing, schon längst verliebt und damit sind wir schon in den aktuellen Airplay-Charts in der Chartwoche 28. Ich weiß, mein Kollege Udo Hess, der schaut in jeder Ausgabe von Schlager 2.0 dort in die ersten Plätze der Charts und das war jetzt Platz 4. Platz 5 übrigens, Bella Italia e Amore. Klingt schön italienisch, kommt von Nino De Angelo und Marina Marx. So ein Siemer mit dabei. Die Sonja Liebing eben gespielt, 12-mal platziert mit Schon längst verliebt auf der 4. Dann auf der 3, da ging es runter für Maite Kelly, Ein Kuss in Paris, 11-mal dabei. Und gleich werden wir die 2 hören. 11-mal vertreten Joey Heindle und Schwer zu erklären. Das ist ja eine Coverversion von dem 80er-Jahre-Klassiker Würz. Und die Nummer 1 unangefochten Helene Fischer und Heute Nacht. Aber hier ist erstmal euer Joey Heindle. Danach der nächste Musikwunsch hier bei Schlager 2.0.

0: Einen wunderschönen Abend, hier ist wieder der Trucker-Micha, wieder auf deutschen Autobahnen unterwegs, haut sich mal wieder die Nacht um die Ohren. Ich grüße das Schlagerparadies-Team, alle Trucker und Truckerinnen, und würde mich freuen, wenn du mir von Michel Paris spielen könntest. Dankeschön und allen einen wunderbaren Abend und gute Fahrt noch. Ciao, ciao.
1: Das

0: Unvergessliche Erinnerungen an Ibo. Das war übrigens seine erste Single 1983 und wir haben den Tone Attacker Remix gehört aus dem Herbst des letzten Jahres. Pia Malo habe ich jetzt aufliegen mit ihrem neuen Titel. Für sie ist es ja immer eine Freude, wenn sie auf der Bühne steht, die Menschen so richtig glücklich machen zu können.
1: Da kann man einfach nur dankbar sein, dass man wirklich mit dem, was man macht, Menschen glücklich machen kann und die vergessen dann mal für die Zeit von dem Konzert einfach ihre Herausforderungen, ihre Probleme, vielleicht auch, dass ihnen was wehtut oder sonst was. Die sind einfach happy und die gehen raus voller Energie. Und dafür machen wir das doch. Und da bin ich unendlich dankbar, dass ich anderen Menschen so eine schöne Zeit geben darf.
0: Toll, das ist doch so richtig herzlich. Also, Herz an, hier ist Pia Malo auf Radio Schlagerparadies.

Ach ja, Matthias Karas. Und da habe ich noch überlegt, kannst du den überhaupt in den 2000ern spielen? Denn die Aufnahme ist 1999 entstanden und 2000 war er dann in den Hitparaden. Also passt er noch rein in den Mittwochabend mit Schlager 2.0. Da geht's ja um Songs aus diesem Jahrtausend. Ja, wo hört er denn eigentlich Radio Schlagerparadies? Überall in Deutschland, klar, mit DAB Plus von Nord nach Süd und Ost und West. Und natürlich auch im Ausland, denn man kann uns ja über das Internet weltweit hören. Und auf der schönen Insel Sardinien in Italien, da ist der Hermann Krupp zu Hause in Bodoni. Und er schickt liebe Grüße und schreibt weiter: Wir genießen seit 1,5 Jahren das Dolce Vita in Bella Italia. Besondere Grüße gehen an meine liebe Frau, an die Bärbel und an unseren Hund, den Benny. Und der freut sich jetzt über Melissa Naschenweng mit Di Ficiano. Klingt ja so schön italienisch, aber sprecht's bitte nicht Österreich aus.

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Servus, das ist der Basti. Ich hocke gerade beim Fischen und es geht gerade gar nichts. Und wir bauen jetzt einen Glückssong. Deswegen würde ich mir wünschen von DJ Ötzi, Hellster Stern. Und ich möchte nur Lisa und Sophie grüßen. Servus.

Ach ja, der böhmische Traum mit DJ Ötzi bei uns bei Radio Schlagerparadies. Ja, das gilt ja so ein bisschen als Nationalhymne der Blasmusik übrigens. Erstens aufgeführt 1997 von Norbert Gelle, der hat das komponiert. Ja, jetzt geht's ins Jahr 2006. Da ist die Formation Texas Lightning für Deutschland zum Eurovision Song Contest nach Athen gefahren mit diesem Song hier. Naja, no, no, never, nun landen sie im Mittelfeld auf Platz 14, aber der Song wurde zum Radiohit, auch auf Deutsch, denn die Fassung gab's von Niki nie im Leben. Jetzt auf Radio Schlagerparadies.

Ich mag den auch. Hoffentlich kommt er am Wochenende bald wieder zurück. Das war Klaus Danner hier auf Radio Schlagerparadies. Jetzt unternehmen wir gemeinsam eine Reise. Ja, Voyage, Voyage. 2021 hat Francine Jordi in eine neue deutschsprachige Version gebracht. Aber eigentlich gab es den schon mal mitten in den 80ern. Ja, da war ich noch Kind von Desireless. Und jetzt zumindest die deutsche Version.

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Immer wieder ein schöner, flotter, neuer Song von Eva Luginger. Heimliche Tränen hier auf Radio Schlagerparadies. Ich schaue nochmal in eure großen Wunschbox. Die findet ihr unter www.radioschlagerparadies.de. Und da kommt ein Musikwunsch aus Baden-Württemberg rein, aus Pfullingen, vom Chris van Argen. Hört uns über die Radio Schlagerparadies App. Gibt es in den jeweiligen App-Stores, ne, bei Google oder bei Apple. Einfach mal nachschauen und dann ja, Wünsche ins Studio schicken, so wie es der Chris getan hat. Er grüßt seine Oma, die jeden Tag gern Radio Schlagerparadies hört, ein riesen Andreas Gabalier-Fan ist. Und da soll es die Insel mit zwei Bergen sein. Hier ist er.

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0: Zukunft erfunden, Moderatorin, Kollegin Madeleine Rausch, die man unter anderem in Thüringen hören kann, bei einem großen Privatsender über Antenne. Apropos Radiostimme, da gibt's jetzt die Musikapostel, da geht's um die Beautiful Voice, die kann auch aus dem Radio kommen, oder? Meint er nicht?
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0: Was für ein schöner Song, der da im letzten Jahr rausgekommen ist mit so ein bisschen 80er-Jahres-Sound und einigen Erinnerungen von Forsberg und Halden. Ja, mich hält nichts mehr im Studio. Jetzt räumt nämlich gleich der Aaron das Studio für den Volker Schommer. Der ist gleich mit dem Nachtschwärmer für euch live da. Ich sag bye bye und winke winke und ich habe noch ein bisschen was ganz Gemütliches aufliegen. Man denkt ja immer, sie macht nur Partymusik, die Anna-Maria Zimmermann, aber sie kann ganz ruhig einmal noch. Wir hören uns am kommenden Wochenende wieder, vielleicht zum Rhythmus der Nacht um 0 Uhr am Sonntag oder auch zu frisch gepresst um 20 Uhr. Bye bye, kommt gut durch die Woche.
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2: Ich bin Tine Klimach. Neuer Vorsitzender der Unionsfraktion im Bundestag soll Thorsten Frei werden. CDU-Chef und Kanzler Friedrich Merz sowie CSU-Chef Markus Söder haben den bisherigen Kanzleramtschef als Nachfolger des zurückgetretenen Jens Spahn vorgeschlagen.
3: Frei soll von den 208 Unionsabgeordneten am kommenden Mittwoch in einer Sondersitzung gewählt werden. Die müssen dazu ihren Urlaub unterbrechen. Merz lobte Frei als wichtigen Mitgestalter der bisherigen Regierungsarbeit und der Reform. Söder unterstütze den Vorschlag. Wer Frei als Kanzleramtschef nachfolgen soll, will Merz erst später bekannt geben. Für den Posten werden mehrere Namen gehandelt. Spahn war am Wochenende nach parteiinternem Druck zurückgetreten, weil bekannt geworden war, dass er und sein Mann mithilfe einer Leihmutter in den USA Eltern geworden sind. Das ist in Deutschland verboten. David Riemer, Nachrichtenredaktion.
2: Die USA werden nach Worten von US-Präsident Trump künftig jedes Mal eine Brücke oder ein Kraftwerk im Iran bombardieren und zerstören, wenn der Iran ein Schiff in der Straße von Hormuz beschießt. Dabei würden auch andere zivile Infrastrukturobjekte in Teheran oder in der Nähe davon ins Visier genommen, teilte er auf seiner Plattform Truth Social mit. Bereits vergangene Woche hatten Medien über Angriffe des US-Militärs auf mehrere Brücken und einen Flughafen im Iran berichtet. Die Bundesregierung will Abschiebungen nach Afghanistan offenbar ausweiten. Das erklärte das hessische Innenministerium. Demnach habe die Bundespolizei mitgeteilt, die bisherigen Einschränkungen auf Straftäter und Gefährder aufzuheben.
4: Bundesinnenminister Dobrindt hat erst Anfang der Woche bekräftigt, Abschiebungen in Länder wie Afghanistan zu forcieren. Ihm ging es vor allem um Straftäter nach einem tödlichen Angriff auf einen Studenten in Trier. Künftig soll aber jeder Afghane, der ausreisepflichtig ist, abgeschoben werden können, sagt die hessische Landesregierung. Grundlage dafür ist die Zusammenarbeit mit der Taliban-Regierung. Menschenrechtsgruppen kritisieren die Ausweitung. Afghanen, die hier nicht kriminell geworden sind, zurückzuschicken, verstoße gegen den Schutz der Menschenrechte. Thomas Bremser, Redaktion.
2: Die EU-Kommission hat der Übernahme des Hollywood-Urgesteins Warner Brothers durch den Konkurrenten Paramount unter Auflagen zugestimmt. Dabei geht es um den Vertrieb von Filmen in Europa, wie aus einer Mitteilung hervorgeht. Die Brüsseler Behörde prüft große geplante Zusammenschlüsse, die Auswirkungen auf den Wettbewerb im europäischen Binnenmarkt haben könnten.
1: Das Wetter für Deutschland.
2: Die Vorhersage des Deutschen Wetterdienstes. In der Nacht in der Nordhälfte einzelne Schauer und im Osten und Nordosten vereinzelt Gewitter. Sie klingen im Laufe der Nacht ab. Im Süden nur leicht bewölkt. Tiefstwerte 15 bis 8 Grad. Tagsüber dann im Norden und Nordwesten wechselnd bewölkt und vor allem in Küstennähe sind einzelne Schauer möglich. Im Rest des Landes bei wenigen Wolken wieder viel Sonnenschein. Mit bis zu 20 Grad in Nordfriesland und bis zu 30 Grad im Breisgau.
0: Schlagerparadies. Und damit starten wir nochmal durch am Mittwochabend mit euren Grüßen und Wünschen hier auf Radio Schlagerparadies und mit mir. Mein Name ist Volker Schommer. Schön, dass ihr mit dabei seid. Hallo.
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So klang sie 2021, die Maite Kelly mit Hallo, Hallo hier bei uns bei Radio Schlager Party. So klingt da euer Mittwochabend. Natürlich mit euren Grüßen und Wünschen. Und jetzt wird es eine Runde zerfleddert. In der Gruß- und Wunschbox steht nämlich was davon. Von Gabriela Massa ist das der aktuelle Titel. Für den Toni aus Neustrelitz, der grüßt seine beste Freundin Sandra, die morgen einen schweren Tag auf der Arbeit vor sich hat. Und er meint, Sani, du schaffst das, du willst allen zeigen. Und dazu gibt's dann natürlich auch die passende Musik.

Holiday in Saint-Tropez, das ist der René Ulbrich. 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Kommen wir mal zum Thema Sport. Es lebe der Sport. Reinhard Fendrich hat er schon 1982 drüber gesungen. Und der Peter aus Groß-Sahra grüßt damit seine Kumpels, die in Groß-Sahra jetzt Bergfest feiern und da viel Spaß beim Tischtennis haben mit der besten Musik. Und die kommt natürlich hier von Radio Schlagerparadies. Alles klar?

0: eine echte Naturgewalt musikalischer Art. Die Birgit Langer und ihr aktueller Titel aus dem Jahr 2026 ist ganz frisch rausgekommen. Du bist wie ein Vulkan und man kennt sie ja auch als Sängerin vom Fernando Express. Da hat sie sich über Jahre hinweg ganz gut in die Herzen ihrer Fans eingesungen und trotzdem ist sie jetzt dann auch wieder musikalisch selber alleine unterwegs nach dem Ende des Fernando Express. So, wenn es mal wieder in der Kasse ein bisschen mau ist und im Portemonnaie das wieder mal aus Zwiebelleder ist, dann könnte ja man mal ins Auge fassen, bei der Bank nachzufragen und das Konto aufzulösen. Nicht ein Konto, sondern alle Konten. Man nennt das Banküberfall. Die EAV hat schon 1985 drüber gesungen. Und der Luca aus Hohenau hat sich das Ganze jetzt gewünscht. In unserer Gruß- und Wunschbox grüßt damit seinen Bruder Manni, mit dem er bis eben noch im Wald war. Und jetzt sind die gemütlich zu Hause beim Feierabendbier. Und was darf dazu natürlich nicht fehlen? Ganz klar, Radio Schlagerparadies. Hier ist euer Musikwunsch.
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die Juliane Werding, du schaffst das aus dem Jahr 1994. Richtig schöner Klassiker von ihr. Und man muss ganz ehrlich mal sagen, ja, Juliane Werding hat diese Woche bzw. am Sonntag auch Geburtstag gefeiert. Runde 70 Jahre ist sie geworden. Vor etwa 16 Jahren hat sie sich aus dem Schlagermilieu zurückgezogen, als Heilpraktikerin weitergearbeitet. Was sie heutzutage macht, man weiß es nicht so genau. Man hört ja relativ selten von ihr. Außer im letzten Jahr, da gab es nochmal eine schöne Best-of-CD mit Titeln, die nicht so häufig wieder neu aufgelegt worden sind, sondern die mehr so ein bisschen so, ja, die literarischen Hintergründe hatten. Dazu hat sie nochmal ein kurzes Grußwort veröffentlicht. Danach haben wir wieder nichts mehr von ihr gehört. Vielleicht eines schönen Tages gibt es nochmal ein bisschen was. Von ihm gibt es regelmäßig was Neues. Er ist auch sehr beliebt. Er ist nicht nur als Sänger beliebt, sondern auch als Moderator, als Entertainer. Und er wäre sicherlich auch ein erfolgreicher, dicker Weihnachtself geworden, zumindest hat er das ja selber mal im Interview gesagt. Die berühmten drei Worte von ihm kommen jetzt. Andy Borg für den Bernd aus Markt Erlbach, das liegt im mittelfränkischen Landkreis Neustadt an der Aisch, Bad Windsheim in Bayern. Und der grüßt alle, die, ich weiß auch nicht, wie das bei euch so ist, habt ihr schon mal da so ein Verhältnis zu gehabt, also er grüßt alle, die Schäfer lieben und wünscht einen schönen Abend mit Andy Borg über Radio Schlagerparadies.

Na, da hat sie doch vollkommen recht. 2023 hat sie schon drüber gesungen. Älter werden können wir später auf dem passenden Album dazu, das auch richtig erfolgreich war, gut gelaufen ist hier auf Radio Schlagerparadies. Ihr Name natürlich Gabi Baginski, momentan auch wieder ganz vorne mit dabei mit ihrer ganz, ganz großen Show. Das ist ihre aktuelle Single und die läuft eigentlich auch wie geschnitten Brot. Richtig gute Laune Musik und das merkt man natürlich. Kommen wir mal zum Michael Wendler. Früher hat er ja mal Musik gemacht, mittlerweile macht er eher Sprüche. Ob das jetzt so irgendwie seiner Karriere zuträglich ist, lassen wir mal dahingestellt. Mit der Musik können wir uns trotzdem weiter befassen. Es ist nämlich egal, also er singt jetzt gleich drüber, egal. Und zwar für den Marcel aus Berlin hier auf Radio Schlagerparadies.

0: die persische Prinzessin im deutschen Schlager, Susan Ebrahimi, Ich träume von Liebe, Hit von ihr aus dem letzten Jahr. 0680 56 99 110. Das ist ja euer direkter Draht zu mir hier ins Studio und das geht natürlich von euch zu Hause aus oder wenn ihr unterwegs beim Spazieren seid oder vielleicht gerade im LKW unterwegs und darüber kann man sich natürlich auch mal was wünschen.
1: Ja, hallo, da ist mal wieder der Trucker Tom auf der A7 unterwegs Richtung Norden. Ich grüße alle Trucker und Truckerinnen des Schlagerparadies-Team und am allermeisten grüße ich meine Marion, meine Herzallerliebste. Und ich würde mir wünschen für Jürgen Drews, wenn die Wunderkerzen brennen. Wenn ihr das noch möglich machen würdet, wäre ich euch sehr dankbar. Ciao!

0: Die Michelle Leutnacht will sie tanzen. Mit wem hat sie uns nicht verraten. Aber immerhin ist sie noch musikalisch zumindest mit ihren Konserven vertreten. Neue Sachen wird sie ja erstmal nicht mehr machen. Sie hat ja ihren Abschied vom Schlager, ich glaube mittlerweile zum dritten Mal erklärt. Vielleicht kommt sie aber dann doch wieder irgendwann zurück. Was auf jeden Fall zurückkommt, sind natürlich eure Grüße und Wünsche. Zum Beispiel gleich mit den Perlentauchern und Serrano Cortez. Vorgestern waren sie bei uns im Studio, haben uns einiges erzählt zur aktuellen Nummer, ob Session oder auch Obsession, wie man es auf Neuhochdeutsch sagt. Und Perlentaucher, das ist ja so eine Gemengelage aus verschiedenen Produzenten, Sängern, Sängerinnen, die sich immer wieder neu zusammensetzen und was Tanzflächentaugliches produzieren. Obsession gehört da definitiv zu und das Musikwunsch kommt von der Chrissy und die wünscht sich den Song, weil es ihr genauso geht, schreibt sie. Und vorher gibt es noch einen Musikwunsch, der ist reingekommen unter der 0680569110, in dem Fall per WhatsApp.
1: Ich wünsche mir das Lied Amigos Pharao. Ich bin der Joachim Apelt aus Mühlegofeld. Dankeschön.

0: Tegelke Grönewald mit dem aktuellen Titel mit dir für immer 17. So klingt er euer Mittwochabend hier auf Radio Schlagerparadies. Ihr wisst ja, dass ich so ein Freund von Ongoing Stories bin. Und gestern hatte ich ja einen Gastbeitrag, könnte man mal fast so sagen, von Kathi und Sven aus Bulgarien, wo sie dann auch erzählt haben, dass in Bulgarien wahrscheinlich wohl ein bisschen Land unter ist, mit diversem an schlechtem Wetter und Regen, was vom Himmel kommt. Heute habe ich jetzt eine andere Meldung erhalten. Also Bulgarien lebt noch. Und gestern haben wir darüber noch philosophiert, was man mit den Leichen im Keller macht. Das mal nur so vorneweg, um das gleich auch zu verstehen, was die beiden gesagt haben. Und ich hatte mal vorgeschlagen, beziehungsweise wir waren beide übereingekommen, dass man vielleicht mal ein paar italienische Schwimmflossen besorgt. Das nur vorneweg. Jetzt kommt der Gruß- und Musikwunsch, der mich erreicht hat unter der 06805-699-110.
1: Moin Volker, moin Schlagerparadies, hier sind wieder
2: Kathi
1: und Sven
2: aus Bulgarien.
1: Ja, moin Volker, erstmal kurz was Privates. Also unsere Leichen im Keller sind nicht hochgeschwommen. Die Backmischung aus Italien hat wirklich geholfen. Wenn du so ein bisschen was brauchst, wir haben noch ein bisschen was. Ach so, was machen eigentlich deine Nachbarn? Ja, kommen wir zum offiziellen Teil. Ja, wie gesagt, Unwetter über Bulgarien, das war wirklich heftig. Wir haben noch mächtig Glück gehabt, aber eigentlich ist ganz Bulgarien abgesoffen. Und deswegen haben wir das Land umbenannt in...
2: Atlantis liebt.
1: Ja, das heißt jetzt Atlantis. Und was wünschen wir uns natürlich? Von Andrea Berg, Atlantis lebt. Danke, Volker, und... Bis dann, ciao.
0: An der Stelle noch zwei Anmerkungen. Zum einen, eigentlich hatte ich den Streit mit dem Nachbarn beigelegt, aber dessen Hund buddelt den immer wieder aus dem Garten aus, also irgendwie auch ein bisschen nach hinten losgegangen. Und zum anderen, Atlantis lebt, habe ich jetzt gerade nicht zur Verfügung, aber ich habe gedacht, wenn noch ein bisschen Wasser steht, dann helfen wir euch mit Andrea Berg und ein Schiff wird kommen.

0: Andrea Berg.
1: Ein Schiff wird kommen. Ihre Version aus dem Jahr 2003. Wir werden übrigens auch nächstes Jahr für ein Radioschlagerparadies aus wieder nach Asbach kommen. Zum nächsten Heimspiel, das ist schon wieder gebucht. Und wir werden euch dann natürlich auf dem ersten, besten, im schnellsten Weg auf dem Laufenden halten, was da so abgeht, wie wir es am letzten Wochenende auch getan haben. 23 Uhr gleich 54 Minuten, das soll es damit eigentlich auch schon gewesen sein von der Mittwochsausgabe. Nachtschwärmer, Donnerstagsausgabe gibt es wieder morgen ab 22 Uhr. Da freue ich mich jetzt schon auf eure Grüße und Wünsche. Zwei habe ich jetzt noch. Christine Stark kommt nämlich jetzt noch mit Baby Rock mein Herz für den Benjamin aus Altenkirchen im Westerwald und vorher die Niki mit Wenni mit dir dann für die Kathi aus Hannover. Mein Name ist Volker Schammer. Kommt gut in den Donnerstag. Wir sehen uns wieder, wenn ihr wollt, wenn ihr könnt. Bis zum nächsten Mal. Tschüss und bye-bye.

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1: Ich bin Tine Klimach. Die US-Regierung will Saudi-Arabien beim Aufbau eines zivilen Atomprogramms helfen. Dazu wurde ein entsprechendes Abkommen in Washington unterzeichnet, wie das US-Energieministerium mitteilte. Den genauen Inhalt des Abkommens veröffentlichte das Ministerium nicht. Die USA wollen aber wirtschaftlich profitieren. Sie wollen Nukleartechnologie exportieren. Das soll US-Jobs schaffen. Viel Zeit haben CDU und CSU nicht verstreichen lassen. Nur wenige Tage nach dem Rücktritt von Jens Spahn ist klar, wer den mächtigen Posten des Unionsfraktionschefs im Bundestag übernehmen soll. Der bisherige Kanzleramtschef Thorsten Frey soll Nachfolger werden.
2: Auf den Vorschlag haben sich die Chefs von CDU und CSU Merz und Söder nach Information aus Unionskreisen verständigt. Frey wurde schon seit mehreren Tagen als Topfavorit auf den Posten gehandelt. Offiziell gewählt werden soll der Nachfolger am kommenden Mittwoch bei einer Fraktionssondersitzung. Unklar ist noch, ob es nach Freys Wechsel auch weitere Änderungen im Bundeskabinett geben wird. David Riemer, Nachrichtenredaktion.
1: Im Kampf gegen sexuellen Kindesmissbrauch dürfen Messenger-Dienste in der EU bald wieder in privaten Chats nach Hinweisen suchen. In der Debatte um die sogenannte Chat-Kontrolle einigten sich die Mitgliedsländer darauf, Datenschutzregeln befristet zu lockern.
3: Die Übergangsregelung zur Chatkontrolle soll nun erstmal bis April 2028 gelten. Sie ist aber gegenüber der bisherigen Lage etwas geändert. Ein automatisiertes Scannen von Nachrichten bei Outlook, Gmail oder Instagram beispielsweise soll noch vor dem Aussenden nicht mehr möglich sein. Aber die Netzwerke dürfen auch weiterhin beispielsweise nach jugendpornografischen Inhalten suchen. Diese Chatkontrolle war vom EU-Parlament eigentlich abgelehnt worden, kam dann aber auf verschlungenen und sehr umstrittenen Wegen doch wieder ins Parlament zurück. Aus Brüssel, Dieter Ebeling.
1: An der französischen Atlantikküste bei Bordeaux sind tausende Touristen wegen eines Waldbrandes vorsorglich evakuiert worden. Wie die Behörden in Bordeaux am Abend mitteilten, habe der in der Ortschaft Somos ausgebrochene Brand sich bereits auf eine Fläche von 800 Hektar ausgedehnt. Bislang sei niemand verletzt worden. Rund 700 Bewohner mussten den Ort Lupoche verlassen. Der dortige Campingplatz mit rund 3500 Urlaubern wurde geräumt. Auch ein Strand wurde evakuiert.
0: Das Wetter für Deutschland.
1: Das Wetter, die Vorhersage des Deutschen Wetterdienstes. In der Nacht in der Nordhälfte einzelne Schauer und im Osten und Nordosten vereinzelt Gewitter. Sie klingen im Laufe der Nacht ab. Im Süden nur leicht bewölkt. Tiefstwerte 15 bis 8 Grad. Tagsüber dann im Norden und Nordwesten wechselnd bewölkt und vor allem in Küstennähe sind einzelne Schauer möglich. Im Rest des Landes bei wenigen Wolken wieder viel Sonnenschein. Mit bis zu 20 Grad in Nordfriesland und bis zu 30 Grad im Breisgau.
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1: 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Glaubst du, ich bin blind? Wir waren auf Folge 7.

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1: Ich bin Tine Klimach. Die Regierung von US-Präsident Trump will Saudi-Arabien beim Aufbau eines zivilen Atomprogramms helfen. Die Energieminister beider Länder unterzeichneten in Washington ein entsprechendes Abkommen, wie das US-Energieministerium mitteilte.
2: Das Abkommen beinhaltet nach den Worten des US-Energieministers keine Herstellung oder Verbreitung von Atomwaffen. Es soll ein rein ziviles Nuklearprogramm sein, das den USA vor allem wirtschaftliche Vorteile bringt. Sie wollen Nukleartechnologie exportieren, das wiederum soll Jobs in den USA schaffen. Und Saudi-Arabien profitiert, indem es den Energiebedarf seines Landes decken kann. Aber im laufenden Krieg mit dem Iran und der Instabilität im Nahen Osten ist das Abkommen umstritten. Aus den USA Tina Eck.
1: Die sogenannte Frühstartrente rückt näher. Bundesfinanzminister Lars Klingbeil gab den entsprechenden Gesetzentwurf in die Ressortabstimmung innerhalb der Bundesregierung. Im Kern sollen alle Kinder ab 6 Jahren regelmäßig Geld vom Staat bekommen für die Altersvorsorge.
3: Schon als Kind für die Rente vorsorgen, ganz egal wie viel Geld die Eltern haben, und sich schon als Jugendlicher mit Finanzplänen beschäftigen. Das sind die Ziele der Regierung. Der Bund will künftig für jedes Kind vom 6. bis zum 18. Lebensjahr 10 Euro im Monat zahlen in ein Altersvorsorgedepot. Ausgezahlt werden soll das Kapital mit Mitte 60. Die Erträge bleiben bis zur Auszahlung steuerfrei. Losgehen soll's mit den Kindern, die 2020 geboren wurden. Dann soll jährlich der Jahrgang der dann 6-Jährigen dazukommen. Thomas Bremser, Redaktion.
1: Auf der Suche nach Beweisen für fragwürdige Aktiengeschäfte aus früheren Postbankzeiten haben Ermittler die Zentrale der Deutschen Bank in Frankfurt durchsucht. Nach Angaben der Deutschen Bank geht es um Geschäfte der früheren Postbank aus den Jahren 2008 bis 2010. Dabei besteht der Verdacht der Steuerhinterziehung bei sogenannten Cum-Cum-Geschäften. Dabei generierten Banken Steuervorteile für ausländische Inhaber deutscher Aktien. Es entstand ein Schaden in Milliardenhöhe. Zum Sport. Der Deutsche Fußballbund steht vor dem Start in die Zukunft mit dem neuen Bundestrainer Jürgen Klopp. Nach dpa-Informationen soll es am Vormittag zu einer weiteren gemeinsamen Sitzung von Aufsichtsrat und Gesellschafterversammlung des DFB kommen. Der DFB selbst dementierte das allerdings. Es gebe noch weitere Details zu klären.
0: Das Wetter für Deutschland.
1: Das Wetter, die Vorhersage des Deutschen Wetterdienstes. In der Nacht in der Nordhälfte einzelne Schauer und im Osten und Nordosten vereinzelt Gewitter. Sie klingen im Laufe der Nacht ab. Im Süden nur leicht bewölkt. Tiefstwerte 15 bis 8 Grad. Tagsüber dann im Norden und Nordwesten wechselnd bewölkt und vor allem in Küstennähe sind einzelne Schauer möglich. Im Rest des Landes bei wenigen Wolken wieder viel Sonnenschein. Mit bis zu 20 Grad in Nordfriesland und bis zu 30 Grad im Breisgau.
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1: Ich bin Tine Klimach. Mitten im Krieg mit dem Iran, der sich auch um dessen Atomprogramm dreht, verkünden die USA eine neue Einigung mit Saudi-Arabien. Die US-Regierung will Saudi-Arabien beim Aufbau eines zivilen Atomprogramms helfen. Beide Länder unterzeichneten in Washington ein entsprechendes Abkommen. US-Energieminister Wright betonte, dass das Abkommen höchste Standards erfülle und auch beinhalte, dass keine Atomwaffen verbreitet werden. Die Vereinbarung wird dem US-Parlament zur Prüfung vorgelegt. Dort könnte es Widerstand geben. Im Kampf gegen sexuellen Kindesmissbrauch dürfen Messenger-Dienste in der EU bald wieder in privaten Chats nach Hinweisen suchen. In der Debatte um die sogenannte Chat-Kontrolle einigten sich die Mitgliedsländer darauf, Datenschutzregeln befristet zu lockern.
2: Es geht um Bilder oder Videos von Kindesmissbrauch. Danach dürfen Anbieter von Diensten wie Outlook, Gmail oder Instagram wieder mit Hilfe von Software suchen. Aber verschlüsselte Chats wie bei WhatsApp oder Signal dürfen nicht durchsucht werden. Und die EU-Ausnahmeregelung verbietet auch Techniken, die Nachrichten prüfen, bevor sie verschlüsselt und versendet sind. Eigentlich war die Übergangsregelung im Frühjahr ausgelaufen, aber jetzt einigten sich Mitgliedstaaten und das EU-Parlament doch noch. Die Ausnahme gilt nun bis April 2028. Aus Brüssel, Michael Brandt.
1: Trotz gestiegener Spritpreise schließt Bundeswirtschaftsministerin Katharina Reiche weitere staatliche Entlastungen vorerst aus. Die Haushaltslage lasse das nicht zu, sagte sie bei RTL NTV.
3: Eine neue Spritpreisbremse oder ein Preisdeckel würden den Staat erneut Milliarden kosten, so die Ministerin zur Begründung. Die bestehende 12-Uhr-Regel und das verschärfte Kartellrecht sorgen laut Reiche bereits für mehr Transparenz für die Kunden. Weitere Maßnahmen sind deshalb im Moment nicht geplant. Auch die Versorgung mit Kraftstoffen ist gesichert. Erst wenn die Preise deutlich weiter steigen, könnte man über neue Maßnahmen sprechen, sagte Ministerin Reiche. David Riemer, Nachrichtenredaktion.
1: 33 Filialen der Warenhauskette Galeria werden auf ihre Rentabilität geprüft und könnten geschlossen werden. Das Unternehmen nannte nun die betroffenen Standorte. Galeria will mit den Vermietern über Mietkonditionen und Flächenanpassungen verhandeln. Sollten keine tragfähigen Lösungen erarbeitet werden, sei die Fortführung der jeweiligen Filiale gefährdet. Viele Jobs stehen auf dem Spiel.
0: Das Wetter für Deutschland.
1: Das Wetter, die Vorhersage des Deutschen Wetterdienstes. In der Nacht in der Nordhälfte einzelne Schauer und im Osten und Nordosten vereinzelt Gewitter. Sie klingen im Laufe der Nacht ab. Im Süden nur leicht bewölkt. Tiefstwerte 15 bis 8 Grad. Tagsüber dann im Norden und Nordwesten wechselnd bewölkt.